0: zu langen Gefängnisstrafen verurteilt worden. Wie die staatliche Nachrichtenagentur Anadolu berichtet, gehören die Politiker der größten Oppositionspartei CHP an. Gegen sie wurden Haftstrafen von 6 Jahren bis hin zu mehr als 23 Jahren verhängt. Die Verurteilten wiesen die Anschuldigungen zurück. Die CHP und ihre Vertreter geraten regelmäßig ins Visier der türkischen Justiz, seitdem sie aus den Kommunalwahlen 2024 als stärkste Partei hervorgegangen ist. Die Europäische Kommission will deutschen Küstenfischern den Heringsfang in der Ostsee verbieten. Der Vorschlag sehe vor, dass im kommenden Jahr die bisherige Ausnahme für die sogenannte kleine Küstenfischerei wegfällt, teilte die Behörde in Brüssel mit. Grund seien weiterhin zu geringe Heringsbestände in der westlichen Ostsee. Zugleich sollen die Beifangobergrenzen für Hering und Dorsch sinken. Klimawandel, Überfischung und andere Faktoren hätten den Beständen in der Ostsee in den vergangenen Jahren zugesetzt. Über die endgültigen Fangmengen verhandeln jetzt die EU-Staaten. Im DFB-Pokal sind die Fußball-Bundesligisten Schalke, Hamburg und Köln sowie Zweitligist Wolfsburg in die zweite Runde eingezogen. Schalke gewann in Halle nach Verlängerung mit 5:2, Hamburg in Verl mit 3:0 und Köln in Würzburg mit 2:1. Wolfsburg setzte sich bei Regionalligist Alt-Glienicke mit 6:5 im Elfmeterschießen durch. Das Wetter. In der Nacht im Süden und Südwesten gebietsweise Regen, vereinzelt auch kurze Gewitter, sonst gering bewölkt oder klar, 16 bis 7 Grad. Am Tag in der Nordosthälfte sonnig, sonst von Süden langsam auf die Mitte übergreifend gebietsweise Regen. Vereinzelte Gewitter an den Alpen gegen Abend auch kräftig, 17 bis 26 Grad. Am Mittwoch in der Mitte und im Nordosten gebietsweise Schauer, sonst meist sonnig, 20 bis 30 Grad. Das waren die Nachrichten.
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1: 2 Uhr, die Nachrichten. Ein Dekret von US-Präsident Trump zur Einschränkung der Briefwahl kann vorerst in Kraft treten. Das entschied der Oberste Gerichtshof und gab einem Eilantrag der Regierung gegen eine Entscheidung der Vorinstanz statt. Trump hatte im März unter anderem verfügt, dass die amerikanischen Behörden eine Liste der wahlberechtigten Bürger in jedem Bundesstaat erstellen müssen. Briefwahlunterlagen sollten dann nur noch Personen erhalten, die auf dieser Liste stehen. Gegen Trumps Dekret klagten 23 Bundesstaaten und der Hauptstadtbezirk Washington. Sie argumentieren, dass nur sie sowie der Kongress das Recht haben, die Wahlregeln festzulegen. Ob die Änderungen bereits bei den Zwischenwahlen im November wirksam werden, ist unklar. Es wird erwartet, dass weitere Klagen eine Umsetzung verzögern. Präsident Trump behauptet immer wieder, dass die Briefwahl fälschungsanfällig sei, ohne Belege dafür anzuführen. Kritiker sehen in der Maßnahme den Versuch, bestimmte Wähler, von denen angenommen wird, dass sie eher demokratisch wählen, auszuschließen. Die USA haben neue Wirtschaftssanktionen gegen den Iran angekündigt. Finanzminister Bessent sagte in Washington, das iranische Regime solle von allen Einnahmequellen abgeschnitten werden. Der Fokus liege dabei auf digitalen Vermögenswerten, Technologie, Gold, der Luftfahrt und der Schifffahrt. Wann die Sanktionen in Kraft treten sollen, sagte Bessent nicht. Er betonte, auch andere Staaten müssten mit Vergeltung rechnen, sollten sie weiterhin Geschäfte mit dem Iran machen. Zu den größten Handelspartnern des Irans gehören neben China die Vereinigten Arabischen Emirate und die Türkei. Teheran zeigte sich von der Ankündigung unbeeindruckt. Der iranische Wirtschaftsminister Mahdani Sadeh erklärte im Staatsfernsehen, man sei auf die neuen Strafmaßnahmen der USA vorbereitet. In der Straße von Hormuz ist erneut ein Öltanker angegriffen worden. Die britische Seefahrtbehörde teilte mit, das Schiff sei vor der Küste des Omans von einem unbekannten Geschoss getroffen worden. Dabei sei der Maschinenraum beschädigt worden. Der Tanker sei manövrierunfähig. Wer für den Angriff verantwortlich war, blieb unklar. Die Straße von Hormuz ist einer der wichtigsten Streitpunkte zwischen den USA und dem Iran. Sowohl Teheran als auch Washington reklamieren für sich, die Kontrolle über die Meerenge zu haben. Die Bundesregierung kommt heute in neuer Zusammensetzung zu einer Klausurtagung zusammen. Bei dem 2-tägigen Treffen auf Schloss Neuhardenberg in Brandenburg soll es vor allem um die Stärkung der Wettbewerbsfähigkeit der deutschen Wirtschaft gehen. Die Ministerinnen und Minister beraten außerdem über die Umsetzung der geplanten Sozialreformen und über Konsequenzen aus den Hitzewellen dieses Sommers. Zu der Klausur sind mehrere Gäste aus der Wirtschaft eingeladen, darunter der Chef von Siemens, Busch, Handwerkspräsident Dittrich sowie Vertreter von KI-Unternehmen und Start-ups. Bundeskanzler Merz hatte sein Kabinett im Juli nach dem Rücktritt von Unionsfraktionschef Spahn umgebildet. Für die schwarz-rote Bundesregierung ist es die 2. Klausurtagung nach einem Treffen in der Berliner Villa Borsig im vergangenen Herbst. Hamburgs Bürgermeister Tschentscher hat den verstorbenen Unternehmer Klaus-Michael Kühne gewürdigt. Die Hansestadt habe einen großzügigen Stifter verloren, sagte Tschentscher. Kühne sei ein ambitionierter Unternehmer, harter Verhandler und streitbarer Mensch gewesen. Zugleich sei er jedoch immer zu einer Einigung bereit und ein verlässlicher Partner gewesen. Kühne hatte Kulturprojekte wie die Elbphilharmonie sowie den Fußballclub HSV unterstützt. Außerdem gründete er die Logistikhochschule in der Hansestadt. Kühne war in der Nacht auf Montag im Alter von 89 Jahren in der Schweiz gestorben. Er galt mit einem geschätzten Vermögen von 36 Milliarden Euro als einer der reichsten Deutschen. Das Wetter. In der Nacht im Süden und Südwesten gebietsweise Regen, vereinzelt auch kurze Gewitter, sonst gering bewölkt oder klar. 16 bis 7 Grad. Am Tag in der Nordosthälfte sonnig, sonst von Süden langsam auf die Mitte übergreifend gebietsweise Regen. Vereinzelte Gewitter an den Alpen gegen Abend auch kräftig. 17 bis 26 Grad. Und die weiteren Aussichten: am Mittwoch in der Mitte und im Nordosten gebietsweise Schauer, sonst meist sonnig, 20 bis 30 Grad. Das waren die Nachrichten.
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2: 3 Uhr, die Nachrichten. Bundesaußenminister Wadephul und sein US-Amtskollege Rubio haben telefonisch über den Krieg gegen die Ukraine beraten. Das US-Außenministerium in Washington teilte mit, beide Politiker hätten die Bedeutung eines dauerhaften und belastbaren Friedens zwischen Russland und der Ukraine betont. Ein weiteres Thema sei die Lage im Iran gewesen. Das Gespräch fand am 35. Unabhängigkeitstag der Ukraine von der Sowjetunion statt. Die sogenannte Koalition der Willigen hatte Kiew gestern eine Verstärkung der militärischen Unterstützung zugesichert. Im Fokus stand vor allem der Ausbau der ukrainischen Luftabwehr gegen russische Angriffe. Der Koalition der Willigen gehören rund 35, vor allem europäische Staaten, an. Die USA sind kein Mitglied. In der Straße von Hormus ist erneut ein Öltanker angegriffen worden. Die britische Seefahrtbehörde teilte mit, das Schiff sei vor der Küste des Omans von einem unbekannten Geschoss getroffen worden. Dabei sei der Maschinenraum beschädigt worden. Der Tanker sei manövrierunfähig. Wer für den Angriff verantwortlich war, blieb unklar. Die Straße von Hormus ist einer der wichtigsten Streitpunkte zwischen den USA und dem Iran. Sowohl Teheran als auch Washington reklamieren für sich, die Kontrolle über die Meerenge zu haben. Ein Dekret von US-Präsident Trump zur Einschränkung der Briefwahl kann vorerst in Kraft treten. Das entschied der oberste Gerichtshof und gab einem Eilantrag der Regierung gegen eine Entscheidung der Vorinstanz statt. Trump hatte im März unter anderem verfügt, dass die amerikanischen Behörden eine Liste der wahlberechtigten Bürger in jedem Bundesstaat erstellen müssen. Briefwahlunterlagen sollten dann nur noch Personen erhalten, die auf dieser Liste stehen. Gegen Trumps Dekret klagten 23 Bundesstaaten und der Hauptstadtbezirk Washington. Sie argumentieren, dass nur sie sowie der Kongress das Recht haben, die Wahlregeln festzulegen. Ob die Änderungen bereits bei den Zwischenwahlen im November wirksam werden, ist unklar. Es wird erwartet, dass weitere Klagen eine Umsetzung verzögern. Präsident Trump behauptet immer wieder, dass die Briefwahl fälschungsanfällig sei, ohne Belege dafür anzuführen. Kritiker sehen in der Maßnahme den Versuch, bestimmte Wähler, von denen angenommen wird, dass sie eher demokratisch wählen, auszuschließen. Beim Volkswagen-Konzern beginnt heute mit der Betriebsversammlung in Wolfsburg eine Serie von Treffen zwischen Vorstand und Belegschaft. Die Arbeitnehmervertretung hat dazu geladen. Sie verlangt Klarheit von der Geschäftsleitung im Hinblick auf die angekündigten Sparmaßnahmen. VW-Chef Blume hatte zuletzt einen zusätzlichen Abbau von rund 50.000 Stellen ins Gespräch gebracht. Als gefährdet gelten die Werke in Zwickau, Emden, Hannover und Neckarsulm. Betriebsratschefin Cavallo lehnte nach einem Treffen mit dem niedersächsischen Ministerpräsidenten Lies im VW-Werk Hannover betriebsbedingte Entlassungen und Werksschließungen grundsätzlich ab. Ein Zukunftsprogramm könne nicht allein aus Personalabbau, niedrigeren Arbeitskosten und infrage gestellten Standorten bestehen, sagte Cavallo. Ministerpräsident Lies forderte, gemeinsam Perspektiven für die Standorte zu entwickeln. Nach dem Fund zahlreicher toter Fische in einem Nebengewässer der Oder hat das Landesamt für Umwelt Brandenburg vorerst Entwarnung gegeben. Die auf polnischer Seite aufgetretene Goldalge habe die Oder bisher nicht erreicht, teilte die Behörde mit. Das zeigten Wasserproben. In den vergangenen Tagen waren mehr als 4 Tonnen tote Fische aus dem Gleiwitzer Kanal im Südwesten Polens geborgen worden. Der Betrieb an 2 Schleusen wurde ausgesetzt, um die Ausbreitung der Goldalge auf weitere Abschnitte zu verhindern. Im Sommer 2022 waren in dem deutsch-polnischen Grenzfluss tonnenweise Fische verendet. Als Ursache gelten neben dem Gift der Goldalge auch ein hoher Salzgehalt sowie die damals hohen Wassertemperaturen. Das Wetter. In der Nacht im Süden und Südwesten gebietsweise Regen, vereinzelt auch kurze Gewitter. Sonst gering bewölkt oder klar, 16 bis 7 Grad. Am Tag in der Nordosthälfte sonnig, sonst von Süden langsam auf die Mitte übergreifend gebietsweise Regen, vereinzelte Gewitter. An den Alpen gegen Abend auch kräftig, 17 bis 26 Grad. Am Mittwoch in der Mitte und im Nordosten gebietsweise Schauer, sonst meist sonnig, 20 bis 30 Grad. Das waren die Nachrichten.
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2: 4.30 Uhr, die Nachrichten. Die USA haben neue Wirtschaftssanktionen gegen den Iran angekündigt. Finanzminister Bessent sagte in Washington, das iranische Regime solle von allen Einnahmequellen abgeschnitten werden. Der Fokus liege dabei auf digitalen Vermögenswerten, Technologie, Gold, der Luftfahrt und der Schifffahrt. Wann die Sanktionen in Kraft treten sollen, sagte Bessent nicht. Er betonte, auch andere Staaten müssten mit Vergeltung rechnen, sollten sie weiterhin Geschäfte mit dem Iran machen. Zu den größten Handelspartnern des Irans gehören neben China die Vereinigten Arabischen Emirate und die Türkei. Teheran zeigte sich von der Ankündigung unbeeindruckt. Der iranische Wirtschaftsminister Madani Sadeh erklärte im Staatsfernsehen, man sei auf die neuen Strafmaßnahmen der USA vorbereitet. In der Straße von Hormus ist erneut ein Öltanker angegriffen worden. Die britische Seefahrtbehörde teilte mit, das Schiff sei vor der Küste des Omans von einem unbekannten Geschoss getroffen worden. Dabei sei der Maschinenraum beschädigt worden. Der Tanker sei manövrierunfähig. Wer für den Angriff verantwortlich ist, blieb unklar. Die Straße von Hormus ist einer der wichtigsten Streitpunkte zwischen den USA und dem Iran. Sowohl Teheran als auch Washington reklamieren für sich, die Kontrolle über die Meerenge zu haben. Bundesaußenminister Wadephul und sein US-Amtskollege Rubio haben telefonisch über den Krieg gegen die Ukraine beraten. Das US-Außenministerium in Washington teilte mit, beide Politiker hätten die Bedeutung eines dauerhaften und belastbaren Friedens zwischen Russland und der Ukraine betont. Ein weiteres Thema sei die Lage im Iran gewesen. Vom deutschen Außenministerium gibt es noch keine Stellungnahme. Das Gespräch fand am 35. Unabhängigkeitstag der Ukraine von der Sowjetunion statt. Die sogenannte Koalition der Willigen sicherte Kiew gestern eine Verstärkung der militärischen Unterstützung zu. Im Fokus stand vor allem der Ausbau der ukrainischen Luftabwehr gegen russische Angriffe. Die Koalition der Willigen gehören mehr als 30, vor allem europäische Staaten an. Die USA sind kein Mitglied. Die Bundesregierung kommt ab heute zu einer zweitägigen Klausurtagung zusammen. Bei dem Treffen auf Schloss Neuhardenberg in Brandenburg soll es vor allem um die Stärkung der Wettbewerbsfähigkeit der deutschen Wirtschaft gehen. Die Ministerinnen und Minister beraten außerdem über die Umsetzung der geplanten Sozialreformen und über Konsequenzen aus den Hitzewellen dieses Sommers. Umweltminister Schneider von der SPD sagte dem Kölner Stadtanzeiger, eine engagierte Klimapolitik sei Grundvoraussetzung für künftiges Wirtschaftswachstum. Er verwies unter anderem auf das Niedrigwasser am Rhein, das Lieferketten bedrohe. Zu der Kabinettsklausur in Brandenburg sind mehrere Gäste aus der Wirtschaft eingeladen, darunter der Chef von Siemens, Busch, Handwerkspräsident Dittrich sowie Vertreter von KI-Unternehmen und Start-ups. In Südfrankreich sind durch einen Tornado 26 Menschen verletzt worden. Wie die Behörden mitteilten, wurden in der Gemeinde Pommard am Ausläufer der Pyrenäen mehrere Häuser beschädigt. 2800 Haushalte waren am Abend ohne Strom. Für Betroffene wurden Notunterkünfte eingerichtet. Wegen der Unwetter in der Region kam es auch zu Beeinträchtigungen im Flugverkehr, unter anderem in Nizza, Bordeaux und Marseille. Beim Radrennen Vuelta a España musste die dritte Etappe in den französischen Pyrenäen abgebrochen werden. Im DFB-Pokal sind die Fußball-Bundesligisten Schalke, Hamburg und Köln sowie Zweitligist Wolfsburg in die zweite Runde eingezogen. Schalke gewann in Halle nach Verlängerung mit 5:2, Hamburg in Verl mit 3:0 und Köln in Würzburg mit 2:1. Wolfsburg setzte sich bei Regionalligist Alt-Glienicke mit 6:5 im Elfmeterschießen durch. Am Tage in der Nordosthälfte sonnig, sonst von Süden langsam auf die Mitte übergreifend gebietsweise Regen. Vereinzelte Gewitter an den Alpen, gegen Abend auch kräftig, 17 bis 26 Grad. Am morgigen Mittwoch in der Mitte und im Nordosten gebietsweise Schauer, sonst meist sonnig, 20 bis 30 Grad. Am Donnerstag im Südwesten und Westen zunehmend wolkig, am späten Nachmittag erste kräftige Gewitter, örtlich Unwettergefahr. Sonst locker bewölkt oder sonnig, 28 bis 34 Grad. Das waren die Nachrichten.
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1: 5.30 Uhr die Nachrichten. Die Bundesregierung kommt ab heute zu einer zweitägigen Klausurtagung zusammen. Bei dem Treffen auf Schloss Neuhardenberg in Brandenburg soll es vor allem um die Stärkung der Wettbewerbsfähigkeit der deutschen Wirtschaft gehen. Die Ministerinnen und Minister beraten außerdem über die Umsetzung der geplanten Sozialreformen und

0: über Konsequenzen aus den Hitzewellen dieses Sommers. Umweltminister Schneider von der SPD sagte dem Kölner Stadtanzeiger, eine engagierte Klimapolitik sei Grundvoraussetzung für künftiges Wirtschaftswachstum. Er verwies unter anderem auf das Niedrigwasser am Rhein, das Lieferketten bedrohe. Zu der Kabinettsklausur in Brandenburg sind auch mehrere Gäste aus der Wirtschaft eingeladen, darunter der Chef von Siemens, Busch, Handwerkspräsident Dittrich sowie Vertreter von KI-Unternehmen und Start-ups. Für die schwarz-rote Bundesregierung ist es die zweite Klausurtagung nach einem Treffen in der Berliner Villa Borsig im vergangenen Herbst. Die USA haben neue Wirtschaftssanktionen gegen den Iran angekündigt. Finanzminister Bessent sagte in Washington, das iranische Regime solle von allen Einnahmequellen abgeschnitten werden. Der Fokus liege dabei auf digitalen Vermögenswerten, Technologie, Gold, der Luftfahrt und der Schifffahrt. Wann die Sanktionen in Kraft treten sollen, sagte Bessent nicht. Er betonte, auch andere Staaten müssten mit Vergeltung rechnen, sollten sie weiterhin Geschäfte mit dem Iran machen. Zu den größten Handelspartnern des Irans gehören neben China die Vereinigten Arabischen Emirate und die Türkei. Teheran zeigte sich von der Ankündigung unbeeindruckt. Der iranische Wirtschaftsminister Madani Sadeh erklärte im Staatsfernsehen, man sei auf die neuen Strafmaßnahmen der USA vorbereitet. Bundesaußenminister Wadephul und sein US-Amtskollege Rubio haben telefonisch über den Krieg gegen die Ukraine beraten. Das US-Außenministerium in Washington teilte mit, beide Politiker hätten die Bedeutung eines dauerhaften und belastbaren Friedens zwischen Russland und der Ukraine betont. Ein weiteres Thema sei die Lage im Iran gewesen. Vom deutschen Außenministerium gibt es noch keine Stellungnahme. Beim Volkswagen-Konzern beginnt heute mit der Betriebsversammlung in Wolfsburg eine Serie von Treffen zwischen Vorstand und Belegschaft. Die Arbeitnehmervertretung hat dazu geladen. Sie verlangt Klarheit von der Geschäftsleitung im Hinblick auf die angekündigten Sparmaßnahmen. VW-Chef Blume hatte zuletzt einen zusätzlichen Abbau von rund 50.000 Stellen ins Gespräch gebracht. Als gefährdet gelten die Werke in Zwickau, Emden, Hannover und Neckarsulm. Betriebsratschefin Cavallo lehnte nach einem Treffen mit dem niedersächsischen Ministerpräsidenten Lies im VW-Werk Hannover betriebsbedingte Entlassungen und Werksschließungen grundsätzlich ab. Ein Zukunftsprogramm könne nicht allein aus Personalabbau, niedrigeren Arbeitskosten und infrage gestellten Standorten bestehen, sagte Cavallo. In Südfrankreich sind durch einen Tornado mehr als 40 Menschen verletzt worden. Wie die Behörden mitteilten, wurden in der Gemeinde Pomar am Ausläufer der Pyrenäen mehrere Häuser beschädigt. 2800 Haushalte waren am Abend ohne Strom. Für Betroffene wurden Notunterkünfte eingerichtet. Wegen der Unwetter in der Region kam es auch zu Beeinträchtigungen im Flugverkehr, unter anderem in Nizza, Bordeaux und Marseille. Beim Radrennen Vuelta a España musste die dritte Etappe in den französischen Pyrenäen abgebrochen werden. Im DFB-Pokal sind die Fußball-Bundesligisten Schalke, Hamburg und Köln sowie Zweitligist Wolfsburg in die zweite Runde eingezogen. Schalke gewann in Halle nach Verlängerung mit 5:2, Hamburg in Ferl mit 3:0 und Köln in Würzburg mit 2:1. Wolfsburg setzte sich bei Regionalligist Altklinike mit 6:5 im Elfmeterschießen durch. Das Wetter: am Tage in der Nordosthälfte sonnig, sonst von Süden langsam auf die Mitte übergreifend gebietsweise Regen, vereinzelte Gewitter. An den Alpen gegen Abend auch kräftig, 17 bis 26 Grad. Am morgigen Mittwoch in der Mitte und im Nordosten gebietsweise Schauer, sonst meist sonnig, 20 bis 30 Grad. Am Donnerstag im Südwesten und Westen zunehmend wolkig, am späten Nachmittag erste kräftige Gewitter, örtlich Unwettergefahr, sonst locker bewölkt oder sonnig, 28 bis 34 Grad. Das waren die Nachrichten.
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1: 6:30 Uhr, die Nachrichten. Bundesumweltminister Schneider hat vor der Kabinettsklausur auf Schloss Neuhardenberg eine Vorreiterrolle Deutschlands beim Klimaschutz angemahnt. Der SPD-Politiker sagte dem Kölner Stadtanzeiger, für künftiges Wirtschaftswachstum sei eine engagierte Klimapolitik eine Grundvoraussetzung. In diesem Sommer erlebe man, wie die Hitze die Produktivität schwäche, das Niedrigwasser am Rhein bedrohe die Lieferketten und hemme das Wachstum. Es sei nicht der Klimaschutz, der die Wirtschaft schwäche, sondern der ungebremste Klimawandel. Umweltverbände wie Greenpeace werfen der Bundesregierung Rückschritte in der Klimapolitik vor und argumentieren unter anderem, der Ausbau der erneuerbaren Energien werde ausgebremst. Das Kabinett kommt heute zu einer zweitägigen Klausur zusammen. Die wichtigsten Themen dürften die Wirtschaftslage und die Stärkung von Wachstum und Wettbewerbsfähigkeit sein.

0: Beim Volkswagen-Konzern beginnt heute mit der Betriebsversammlung in Wolfsburg eine Serie von Treffen zwischen Vorstand und Belegschaft. Die Arbeitnehmervertretung hat dazu geladen. Sie verlangt Klarheit von der Geschäftsleitung im Hinblick auf die angekündigten Sparmaßnahmen. VW-Chef Blume hatte zuletzt einen zusätzlichen Abbau von rund 50.000 Stellen ins Gespräch gebracht. Als gefährdet gelten die Werke in Zwickau, Emden, Hannover und Neckarsulm. Betriebsratschefin Carvalho lehnte nach einem Treffen mit dem niedersächsischen Ministerpräsidenten Lies im VW-Werk Hannover betriebsbedingte Entlassungen und Werksschließungen grundsätzlich ab. Ein Zukunftsprogramm könne nicht allein aus Personalabbau, niedrigeren Arbeitskosten und in Frage gestellten Standorten bestehen, sagte Carvalho. Die frühere Bundesaußenministerin und scheidende Präsidentin der UNO-Vollversammlung Baerbock wechselt nach Medienberichten im Herbst zur New Yorker Columbia University. Dort wird die 45-Jährige laut dem Portal Table Briefings Professorin für Global Leadership und befasst sich mit Fragen der internationalen politischen Führung. Baerbock wird zudem Co-Chefin des entsprechenden Masterprogramms. Ihre Vollzeitstelle ist auf 3 Jahre angelegt und praxisorientiert, also keine klassische Forschungsprofessur. Baerbocks Amt ist noch bis Anfang September Präsidentin der UNO-Vollversammlung. Im Herbst endet den Berichten zufolge auch die Karenzzeit für ehemalige Kabinettsmitglieder, sodass für die Tätigkeit als Professorin keine Genehmigung der Bundesregierung nötig ist. Die USA haben neue Wirtschaftssanktionen gegen den Iran angekündigt. Finanzminister Bessent sagte in Washington, das iranische Regime solle von allen Einnahmequellen abgeschnitten werden. Der Fokus liege dabei auf digitalen Vermögenswerten, Technologie, Gold, der Luftfahrt und der Schifffahrt. Wann die Sanktionen in Kraft treten sollen, sagte Bessent nicht. Er betonte, auch andere Staaten müssten mit Vergeltung rechnen, sollten sie weiterhin Geschäfte mit dem Iran machen. Zu den größten Handelspartnern des Iran gehören neben China die Vereinigten Arabischen Emirate und die Türkei. Ein Dekret von US-Präsident Trump zur Einschränkung der Briefwahl kann vorerst in Kraft treten. Das entschied der oberste Gerichtshof der USA und gab einem Eilantrag der Regierung statt. Trump hatte im März unter anderem verfügt, dass die Post nur noch Briefwahlunterlagen an Personen überstellen darf, die in den Wählerlisten der Bundesstaaten erfasst sind. Gegen das Dekret klagten 23 Bundesstaaten und der Hauptstadtbezirk Washington und bekamen in Vorinstanzen Recht. Sie argumentieren, dass nur sie sowie der Kongress das Recht haben, die Wahlregeln festzulegen. Der oberste Gerichtshof hob die Blockade des Dekrets einer Vorinstanz nun auf, betonte aber, in der Sache noch keine Entscheidung getroffen zu haben. Präsident Trump behauptet immer wieder, dass die Briefwahl fälschungsanfällig sei, ohne Belege dafür anzuführen. Kritiker sehen in den Maßnahmen eine gezielte Benachteiligung demokratischer Wähler, weil diese häufiger per Brief wählen als Republikaner. Das Wetter? In der Nordosthälfte sonnig, sonst von Süden bis zur Mitte gebietsweise Regen, vereinzelte Gewitter. An den Alpen gegen Abend auch kräftig, 17 bis 26 Grad. Morgen in der Mitte und im Nordosten gebietsweise Schauer, sonst meist sonnig, 20 bis 30 Grad. Die weiteren Aussichten? Am Donnerstag im Südwesten und Westen zunehmend wolkig, am späten Nachmittag erste kräftige Gewitter, örtlich Unwettergefahr. Sonst locker bewölkt oder sonnig, 28 bis 34 Grad. Das waren die Nachrichten.
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1: 7.30 Uhr, die Nachrichten. Im Zusammenhang mit dem Anschlagsversuch am Leipziger Flughafen berichten Medien vom Fund einer weiteren Drohne. Diese wurde nach Informationen von NDR, WDR und Süddeutscher Zeitung am Abend des 14. August auf einem Feld entdeckt. Es grenzt unmittelbar an den Flughafen. An der Stelle sei eine Substanz gefunden worden, bei der sich es möglicherweise um einen hochexplosiven militärischen Sprengstoff handele. Ermittler gingen nun davon aus, dass insgesamt 3 Drohnen und nicht, wie bislang bekannt, 2 eingesetzt worden seien. Die erste mit Sprengstoff beladene Drohne wurde am 4. August auf dem Flughafengelände in Leipzig gefunden. Ein weiteres Fluggerät soll wenig später mit einer Frachtmaschine kollidiert sein. Bundesumweltminister Schneider hat vor der Kabinettsklausur auf Schloss Neuhardenberg eine Vorreiterrolle Deutschlands beim Klimaschutz angemahnt. Der SPD-Politiker sagte dem Kölner Stadtanzeiger, für künftiges Wirtschaftswachstum sei eine engagierte Klimapolitik eine Grundvoraussetzung. In diesem Sommer erlebe man, wie die Hitze die Produktivität schwäche. Das Niedrigwasser am Rhein bedrohe die Lieferketten und hemme das Wachstum. Es sei nicht der Klimaschutz, der die Wirtschaft schwäche, sondern der ungebremste Klimawandel. Umweltverbände wie Greenpeace werfen der Bundesregierung Rückschritte in der Klimapolitik vor und argumentieren unter anderem, der Ausbau der erneuerbaren Energien werde ausgebremst. Das Kabinett kommt heute zu einer 2-tägigen Klausur zusammen.

0: Die wichtigsten Themen dürften die Wirtschaftslage und die Stärkung von Wachstum und Wettbewerbsfähigkeit sein. Die frühere Bundesaußenministerin und scheidende Präsidentin der UNO-Vollversammlung Baerbock wechselt nach Medienberichten im Herbst zur New Yorker Columbia University. Dort wird die 45-Jährige laut dem Portal Table Briefings Professorin für Global Leadership und befasst sich mit Fragen der internationalen politischen Führung. Baerbock wird zudem Co-Chefin des entsprechenden Masterprogramms. Ihre Vollzeitstelle ist auf 3 Jahre angelegt und praxisorientiert, also keine klassische Forschungsprofessur. Baerbocks Amt ist noch bis Anfang September Präsidentin der UNO-Vollversammlung. Im Herbst endet den Berichten zufolge auch die Karenzzeit für ehemalige Kabinettsmitglieder, sodass für die Tätigkeit als Professorin keine Genehmigung der Bundesregierung nötig ist. Trotz der derzeitigen Kampfpause schließt US-Verteidigungsminister Hegseth weitere Angriffe auf den Iran nicht aus. Falls Teheran den Bogen überspanne oder sich mit dem US-Militär anlege, werde man tun, was nötig sei, erklärte Hegseth. Zugleich fügte er hinzu, dass der wirtschaftliche Druck auf die Islamische Republik dem Land derzeit am meisten schade. Zuvor hatte das amerikanische Finanzministerium eine neue Runde von Sanktionen gegen den Iran angekündigt. Ressortchef Bessent sagte, auch andere Staaten müssten mit Vergeltung rechnen, sollten sie weiterhin Geschäfte mit Teheran machen. Zu den größten Handelspartnern des Iran gehören neben China die Vereinigten Arabischen Emirate und die Türkei. Der Iran zeigte sich von der Ankündigung unbeeindruckt. Wirtschaftsminister Madani Saneh erklärte im Staatsfernsehen, man sei auf die neuen Strafmaßnahmen der USA vorbereitet. Mit der Eröffnungsshow der Opening Night startet heute Abend in Köln die Computerspielmesse Gamescom. Die Veranstaltung mit mehreren tausend Teilnehmern wird von dem kanadischen Videospieljournalisten Jeff Keighley moderiert und live im Internet übertragen. Traditionell werden unter anderem neue Spiele angekündigt. Für das Fachpublikum öffnet die Messe morgen. Erwartet werden dann Vizekanzler Klingbeil, Forschungsministerin Bär, der nordrhein-westfälische Ministerpräsident Wüst und EU-Digitalkommissarin Wirk Kühnen. Ab Donnerstag ist die Gamescom für das breite Publikum geöffnet. Dieses Jahr sind 1600 Aussteller angemeldet. Vergangenes Jahr kamen rund 350.000 Besucher zu der Messe. Das Wetter? In der Nordosthälfte sonnig, sonst von Süden bis zur Mitte gebietsweise Regen, vereinzelte Gewitter. An den Alpen gegen Abend auch kräftig, 17 bis 26 Grad. Morgen in der Mitte und im Nordosten gebietsweise Schauer, sonst meist sonnig, 20 bis 30 Grad. Die weiteren Aussichten? Am Donnerstag im Südwesten und Westen zunehmend wolkig, am späten Nachmittag erste kräftige Gewitter, örtlich Unwettergefahr. Sonst locker bewölkt oder sonnig, 28 bis 34 Grad. Das waren die Nachrichten.
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1: 8.30 Uhr, die Nachrichten. Bundesumweltminister Schneider hat vor der Kabinettsklausur auf Schloss Neuhardenberg eine Vorreiterrolle Deutschlands beim Klimaschutz angemahnt. Der SPD-Politiker sagte dem Kölner Stadtanzeiger, für künftiges Wirtschaftswachstum sei eine engagierte Klimapolitik eine Grundvoraussetzung. In diesem Sommer erlebe man, wie die Hitze die Produktivität schwäche. Das Niedrigwasser am Rhein bedrohe die Lieferketten und hemme das Wachstum. Es sei nicht der Klimaschutz, der die Wirtschaft schwäche, sondern der ungebremste Klimawandel. Umweltverbände wie Greenpeace werfen der Bundesregierung Rückschritte in der Klimapolitik vor und argumentieren unter anderem, der Ausbau der erneuerbaren Energien werde ausgebremst. Das Kabinett kommt heute zu einer zweitägigen Klausur zusammen. Die wichtigsten Themen dürften die Stärkung von Wachstum und Wettbewerbsfähigkeit sein. Kanzleramtschefin Wagen sagte im Deutschlandfunk, man müsse den Unternehmen dringend bessere Rahmenbedingungen bieten. Auf der Klausur wolle man sich über den Bürokratieabbau und die Senkung der Lohnneben- und Energiekosten austauschen. Syriens Übergangspräsident al-Sharaa hat die Streichung seines Landes von der US-Liste staatlicher Terrorunterstützer begrüßt. Al-Sharaa teilte mit, damit werde Syrien von einer schweren Last befreit und beende ein schmerzvolles Kapitel seiner Vergangenheit. Künftig schlage das Land den Weg von Entwicklung und Wiederaufbau ein. Syrien wurde von den USA seit 1979 als staatlicher Terrorunterstützer eingestuft. Das US-Außenministerium erklärte gestern, die Streichung von der Liste solle dazu beitragen, Investitionen zu fördern, um die politische und wirtschaftliche Stabilität zu unterstützen. US-Präsident Trump hatte die meisten Sanktionen gegen das Land bereits im Juni 2025 aufgehoben und damit auf den Sturz des langjährigen Machthabers al-Assad reagiert. Im Südsudan sind bei einem Angriff auf eine Patrouille nach Angaben der Vereinten Nationen zwei Blauhelmsoldaten aus Äthiopien getötet worden. Die UNO-Mission UNMISS teilte mit, 7 weitere Personen

0: Personen seien verletzt worden. Die Patrouille sei auf dem Weg in eine abgelegene Region von Bewaffneten angegriffen worden. Die UNO entsandte nach eigenen Angaben eine schnelle Eingreiftruppe, um das Gebiet zu sichern. UNMISS-Chefin Gebo und UNO-Generalsekretär Guterres verurteilten den Überfall gleichermaßen. Gebo forderte die Behörden auf, den Vorfall rasch zu untersuchen. Im Südsudan hat sich die Sicherheitslage verschlechtert, seit die Kämpfe zwischen Anhängern von Präsident Kiir und Unterstützern seines Rivalen Machar im vergangenen Jahr wieder aufgeflammt sind. Machar war zuvor vom Amt des Vizepräsidenten enthoben und unter Hausarrest gestellt worden. Die frühere Bundesaußenministerin und scheidende Präsidentin der UNO-Vollversammlung Baerbock wechselt nach Medienberichten im Herbst zur New Yorker Columbia University. Dort wird die 45-Jährige laut dem Portal Table Briefings Professorin für Global Leadership und befasst sich mit Fragen der internationalen politischen Führung. Baerbock wird zudem Co-Chefin des entsprechenden Masterprogramms. Ihre Vollzeitstelle ist auf 3 Jahre angelegt und praxisorientiert, also keine klassische Forschungsprofessur. Baerbocks Amt ist noch bis Anfang September Präsidentin der UNO-Vollversammlung. Im Herbst endet, den Berichten zufolge, auch die Karenzzeit für ehemalige Kabinettsmitglieder, sodass für die Tätigkeit als Professorin keine Genehmigung der Bundesregierung nötig ist. Mit der Eröffnungsshow der Opening Night startet heute Abend in Köln die Computerspielmesse Gamescom. Die Veranstaltung mit mehreren tausend Teilnehmern wird von dem kanadischen Videospieljournalisten Jeff Keighley moderiert und live im Internet übertragen. Traditionell werden unter anderem neue Spiele angekündigt. Für das Fachpublikum öffnet die Messe morgen. Erwartet werden dann Vizekanzler Klingbeil, Forschungsministerin Bär, der nordrhein-westfälische Ministerpräsident Wüst und EU-Digitalkommissarin Virkkunen. Ab Donnerstag ist die Gamescom für das breite Publikum geöffnet. Das Wetter: in der Nordosthälfte sonnig, sonst von Süden bis zur Mitte gebietsweise Regen, vereinzelte Gewitter, an den Alpen gegen Abend auch kräftig, 17 bis 26 Grad. Morgen in der Mitte und im Nordosten gebietsweise Schauer, sonst meist sonnig, 20 bis 30 Grad. Die weiteren Aussichten: am Donnerstag im Südwesten und Westen zunehmend wolkig, am späten Nachmittag erste kräftige Gewitter, örtlich Unwettergefahr, sonst locker bewölkt oder sonnig, 28 bis 34 Grad. Das waren die Nachrichten.
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3: 9:30 Uhr, die Nachrichten. Im Zusammenhang mit dem Anschlagsversuch am Leipziger Flughafen berichten Medien vom Fund einer weiteren Drohne. Diese wurde nach Informationen von NDR, WDR und Süddeutscher Zeitung am Abend des 14. August auf einem Feld entdeckt. Es grenzt unmittelbar an den Flughafen. An der Stelle sei eine Substanz gefunden worden, bei der es sich möglicherweise um einen hochexplosiven militärischen Sprengstoff handele. Ermittler gingen nun davon aus, dass insgesamt 3 Drohnen und nicht wie bislang bekannt 2 eingesetzt worden seien. Die erste mit Sprengstoff beladene Drohne wurde am 4. August auf dem Flughafengelände in Leipzig gefunden. Ein weiteres Fluggerät soll wenig später mit einer Frachtmaschine kollidiert sein. Die mit dem Fall betraute Bundesanwaltschaft wollte sich nicht zu dem Bericht äußern. Die Wasserversorgung in Deutschland muss nach Ansicht der Branche krisenfester gemacht werden. Die Deutsche Vereinigung für Wasserwirtschaft, Abwasser und Abfall teilte mit, dass Niedrigwasser an Rhein, Elbe und anderen Flüssen beeinträchtige Transport, Industrie und Lieferketten. Waldbrände verursachten hohe Schäden und Trockenheit führe zu Ernteausfällen und belaste die Wälder. All das zeige, dass das Wasser zu einem entscheidenden Faktor für die Zukunftsfähigkeit in Deutschland werde. Der Verband schlägt anlässlich der Kabinettsklausur der Bundesregierung einen Wasserresilienzpakt mit 10 Zielen vor. Diese sehen etwa vor, Städte und Gemeinden zu Schwammstädten und Dörfern umzubauen. Das bedeutet, dass dort möglichst viel Regen- und Oberflächenwasser aufgenommen und gespeichert werden kann. Der Pakt versteht sich den Angaben zufolge als Angebot an Bund, Länder und Kommunen gemeinsam zu handeln. Syriens Übergangspräsident al-Sharaa hat die Streichung seines Landes von der US-Liste staatlicher Terrorunterstützer begrüßt. Al-Sharaa teilte mit, damit werde Syrien von einer schweren Last befreit und beende ein schmerzvolles Kapitel seiner Vergangenheit. Künftig schlage das Land den Weg von Entwicklung und Wiederaufbau ein. Syrien wurde von den USA seit 1979 als staatlicher Terrorunterstützer eingestuft. Das US-Außenministerium erklärte gestern, die Streichung von der Liste solle dazu beitragen, Investitionen zu fördern, um die politische und wirtschaftliche Stabilität zu unterstützen. US-Präsident Trump hatte die meisten Sanktionen gegen das Land bereits im Juni 2025 aufgehoben und damit auf den Sturz des langjährigen Machthabers al-Assad reagiert. Die wichtigsten Musikcharts in Australien berücksichtigen künftig keine Songs mehr, die von künstlicher Intelligenz generiert wurden. Wie die Australian Recording Industry Association mitteilte,

0: zielen die neuen Richtlinien darauf ab, den menschlichen Ursprung des künstlerischen Schaffens zu schützen. Die Änderungen treten am Freitag in Kraft. Sie betreffen vollständig oder hauptsächlich von KI erschaffene Musik. Der unterstützende Einsatz künstlicher Intelligenz etwa bei der Aufnahme ist weiter erlaubt. Die Entscheidung fiel, nachdem eine Coverversion von Madonnas Like a Prayer im Juli Australiens meistgespielter Radiosong wurde und in den Charts Platz 4 erreichte. Wie der Produzent einräumte, waren Gesang und Schlagzeug KI generiert. Mit der Eröffnungsshow der Opening Night startet heute Abend in Köln die Computerspielmesse Gamescom. Die Veranstaltung mit mehreren tausend Teilnehmern wird von dem kanadischen Videospieljournalisten Jeff Neely moderiert und live im Internet übertragen. Traditionell werden unter anderem neue Spiele angekündigt. Für das Fachpublikum öffnet die Messe morgen. Erwartet werden dann Vizekanzler Klingbeil, Forschungsministerin Beer, der nordrhein-westfälische Ministerpräsident Wüst und EU-Digitalkommissarin Virkkunen. Ab Donnerstag ist die Gamescom für das breite Publikum geöffnet. Dieses Jahr sind 1600 Aussteller angemeldet. Vergangenes Jahr kamen rund 350.000 Besucher zu der Messe. Das Wetter: in der Nordosthälfte sonnig, sonst von Süden bis zur Mitte gebietsweise Regen, vereinzelte Gewitter, an den Alpen gegen Abend auch kräftig, 17 bis 26 Grad. Morgen in der Mitte und im Nordosten gebietsweise Schauer, sonst meist sonnig, 20 bis 30 Grad. Die weiteren Aussichten: am Donnerstag im Südwesten und Westen zunehmend wolkig, am späten Nachmittag erste kräftige Gewitter, örtlich Unwettergefahr. Sonst locker bewölkt oder sonnig, 28 bis 34 Grad. Das waren die Nachrichten.
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1: 10.30 Uhr, die Nachrichten. Auf Schloss Neuhardenberg in Brandenburg hat die zweitägige Klausur des Bundeskabinetts begonnen. Bundeskanzler Merz sagte zum Auftakt der Beratungen, es gehe darum, die Wettbewerbsfähigkeit und die industrielle Basis im Land zu stärken. Zuvor hatte schon Kanzleramtschefin Waken im Deutschlandfunk betont, den Unternehmen müssten dringend bessere Rahmenbedingungen geboten werden. Auf der Klausur wolle man sich austauschen, wie Bürokratie abgebaut werden könne und die Lohnneben- und Energiekosten gesenkt werden könnten. Bundesumweltminister Schneider von der SPD forderte eine engagierte Klimapolitik. In diesem Sommer erlebe man, wie die Hitze die Produktivität schwäche. Es sei nicht der Klimaschutz, der die Wirtschaft lähme, sondern der Klimawandel. Umweltverbände kritisieren, in der Klimapolitik mache die Regierung Rückschritte und bremse den Ausbau der erneuerbaren Energien. Angesichts der Krise bei Volkswagen hat der niedersächsische Ministerpräsident Lies an die Konzernleitung appelliert, ihre Verantwortung gegenüber der Belegschaft wahrzunehmen. Bei den Mitarbeitern herrsche eine unglaubliche Verunsicherung, sagte der SPD-Politiker im Deutschlandfunk. Viele Familien sorgten sich um ihre Zukunft. Der Vorstand sei angehalten, die Größe des Unternehmens nicht als Schwäche, sondern als Stärke zu begreifen. Die breite Produktpalette sei ein internationales Pfund, mit dem man wuchern könne. Werksschließungen seien keine Zukunftslösung, zumal jeder VW-Standort über unterschiedliche Fähigkeiten verfüge, betonte Lies. Das Land Niedersachsen hält Konzernanteile in Höhe von 20%. Bei Volkswagen beginnt heute in Wolfsburg eine Serie von Betriebsversammlungen. Syriens Übergangspräsident al-Sharra hat die Streichung seines Landes von der US-Liste staatlicher Terrorunterstützer begrüßt. Al-Sharra teilte mit, damit werde Syrien von einer schweren Last befreit und beende ein schmerzvolles Kapitel seiner Vergangenheit. Künftig schlage das Land den Weg von Entwicklung und Wiederaufbau ein. Syrien wurde von den USA seit 1979 als staatlicher Terrorunterstützer eingestuft. Das US-Außenministerium erklärte gestern, die Streichung von der Liste solle dazu beitragen, Investitionen zu fördern. US-Präsident Trump hatte die meisten Sanktionen gegen das Land bereits im Juni 2025 aufgehoben und damit auf den Sturz des langjährigen Machthabers al-Assad reagiert. In Haiti haben bewaffnete Bandenmitglieder bei einem Überfall auf die Stadt Kaskov zahlreiche Menschen getötet. In unterschiedlichen Berichten ist die Rede von bis zu 40 Toten. Der Verwaltungschef sprach von einem Massaker. Die Stadt wurde den Berichten zufolge in der vorletzten Nacht angegriffen. Die Bewaffneten setzten Häuser in Brand und stürmten eine Kirche, in der sich Vertriebene aufhielten. Viele Familien flohen. Der Polizei gelang es schließlich, die Angreifer zurückzudrängen. Die haitianische Regierung schickte Verstärkung nach Kaskov. Bislang ist unklar, ob es der Bande um Selbstbereicherung oder um die Ausdehnung ihres Einflussbereichs ging. In Haiti terrorisieren bewaffnete Gruppen seit Jahren

0: die Bevölkerung und kontrollieren weite Teile der Hauptstadt Port-au-Prince. Von Januar bis Mai wurden nach Angaben der UNO mehr als 2300 Menschen getötet. Im Dezember sollen in dem Inselstaat zum ersten Mal seit 10 Jahren wieder Wahlen stattfinden. Mit der Eröffnungsshow, der Opening Night, startet heute Abend in Köln die Computerspielemesse Gamescom. Die Veranstaltung mit mehreren tausend Teilnehmern wird von dem kanadischen Videospieljournalisten Geoff Cayley moderiert und live im Internet übertragen. Traditionell werden unter anderem neue Spiele angekündigt. Für das Fachpublikum öffnet die Messe morgen. Erwartet werden dann Vizekanzler Klingbeil, Forschungsministerin Beer, der nordrhein-westfälische Ministerpräsident Wüst und EU-Digitalkommissarin Virkkunen. Ab Donnerstag ist die Gamescom für das breite Publikum geöffnet. Dieses Jahr sind 1600 Aussteller angemeldet. Vergangenes Jahr kamen rund 350.000 Besucher zu der Messe. Das Wetter: in der Nordosthälfte sonnig, sonst von Süden bis zur Mitte gebietsweise Regen. Vereinzelte Gewitter, an den Alpen gegen Abend auch kräftig. 17 bis 26 Grad. Morgen in der Mitte und im Nordosten gebietsweise Schauer, sonst meist sonnig. 20 bis 30 Grad. Das waren die Nachrichten.
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1: 11.30 Uhr, die Nachrichten. Die Bundesregierung wird laut Kanzler Merz demnächst Angaben zu den Urhebern des Anschlagsversuchs mit einer Sprengstoffdrohne am Flughafen Leipzig-Halle machen. Merz sagte zum Auftakt der Kabinettsklausur auf Schloss Neuhardenberg, man arbeite intensiv mit den Sicherheitsbehörden zusammen und werde sich in Kürze äußern. Der Vorfall am 4. August zeige, dass Deutschland stärker ins Fadenkreuz hybrider Angreifer gerückt sei. Diese nähmen skrupellos auch schwere Sachschäden und sogar Tote und Verletzte in Kauf. Wörtlich sagte Merz, sie werden dafür bezahlen. Auf dem Flughafengelände war eine mit Sprengstoff versehene Drohne in der Nähe ukrainischer Frachtflugzeuge entdeckt worden. Eine weitere Drohne soll später in der Luft mit einer DHL-Maschine kollidiert sein. Nach Recherchen von NDR, WDR und Süddeutscher Zeitung gibt es inzwischen Informationen über eine dritte Drohne, die am 14. August auf einem Feld nahe dem Flughafen entdeckt wurde. Dort stellten die Ermittler offenbar erneut Sprengstoff sicher. Die Stimmung in den deutschen Unternehmen hat sich weiter verbessert. Der Geschäftsklimaindex stieg nach Angaben des Münchner IFO-Instituts auf 88,8 Punkte und damit das vierte Mal in Folge. IFO-Präsident Fuest erklärte, trotz des erneuten Energiepreisanstiegs erhole sich die deutsche Wirtschaft. Die Firmen seien zufriedener mit ihrer aktuellen Lage und hätten auch ihre Erwartungen nach oben korrigiert. Laut dem Institut stieg der Index etwa im verarbeitenden Gewerbe deutlich. Für die Angaben zum Geschäftsklima wurden rund 9.000 Führungskräfte befragt. Außenminister Wadefuhl hat nach eigenem Bekunden in Gesprächen mit Partnerländern über weitere Patriot-Luftabwehrraketen für die Ukraine bislang keinerlei Zusicherung erhalten. So lautet die nüchterne Bilanz, sagte der CDU-Politiker dem Portal T-Online. Die Bemühungen würden aber fortgesetzt. Zugleich warnte der Minister vor einem bevorstehenden harten Kriegswinter in der Ukraine. Wadefuhl forderte eine verstärkte Luftverteidigung, Munition sowie Hilfe für die Strom-, Wasser- und Wärmeversorgung des Landes. Gestern hatten Großbritannien und die Ukraine ein Abkommen zur Zusammenarbeit bei der militärischen Nutzung von künstlicher Intelligenz geschlossen. Die Vereinbarung sieht unter anderem vor, dass die Ukraine Unterstützung von britischen Universitäten, Wissenschaftlern und Technikunternehmen erhält. Im Gegenzug stellt die Ukraine den Briten Millionen Aufnahmen von Kampfeinsätzen aus dem Verteidigungskrieg gegen Russland zur Verfügung. In Haiti haben bewaffnete Bandenmitglieder bei einem Überfall auf die Stadt Kanskov zahlreiche Menschen getötet. In unterschiedlichen Berichten ist die Rede von bis zu 40 Toten. Der Verwaltungschef sprach von einem Massaker. Die Stadt wurde den Berichten zufolge in der vorletzten Nacht angegriffen. Die Bewaffneten setzten Häuser in Brand und stürmten eine Kirche, in der sich Vertriebene aufhielten. Viele Familien flohen. Der Polizei gelang es schließlich, die Angreifer zurückzudrängen. Die haitianische Regierung schickte Verstärkung nach Kanskov. Bislang ist unklar, ob es der Bande um Selbstbereicherung oder um die Ausdehnung ihres Einflussbereichs ging. In Haiti terrorisieren bewaffnete Gruppen seit Jahren die Bevölkerung und kontrollieren weite Teile der Hauptstadt Port-au-Prince. Von Januar bis Mai wurden nach Angaben der UNO mehr als 2.300 Menschen getötet. Im Dezember sollen in dem Inselstaat zum ersten Mal seit 10 Jahren wieder Wahlen stattfinden. Mit der Eröffnungsshow der Opening Night startet heute Abend in Köln die Computerspielmesse Gamescon. Die Veranstaltung mit mehreren tausend Teilnehmern wird von dem kanadischen Videospieljournalisten Jeff Keighley moderiert und live im Internet übertragen. Traditionell werden unter

0: anderem neue Spiele angekündigt. Für das Fachpublikum öffnet die Messe morgen. Erwartet werden dann Vizekanzler Klingbeil, Forschungsministerin Beer, der nordrhein-westfälische Ministerpräsident Wüst und EU-Digitalkommissarin Virkkunen. Ab Donnerstag ist die Gamescom für das breite Publikum geöffnet. Das Wetter in der Nordosthälfte sonnig, von Süden bis in die Mitte gebietsweise Regen. Höchstwerte bei Regen 17 bis 20, sonst 21 bis 26 Grad. Morgen im Norden meist sonnig, in der Mitte und im Südosten bewölkt und örtlich Regen. Im Südwesten teils bewölkt mit einzelnen Gewittern. Temperaturen 20 bis 30 Grad. Und die weiteren Aussichten? Am Donnerstag im Westen und Südwesten sowie in der Mitte im Tagesverlauf Gewitter, örtlich Unwettergefahr. Sonst locker bewölkt, 28 bis 34 Grad. Das waren die Nachrichten.
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1: 12.30 Uhr, die Nachrichten. Der Vorstandsvorsitzende von Volkswagen, Blume, hat gegenüber der Belegschaft die Notwendigkeit weiterer Sparmaßnahmen betont. In seiner Rede auf der Betriebsversammlung im Wolfsburger Werk sagte er, die Strukturen im Konzern müssten konsequent verschlankt und die Kosten gesenkt werden. Das Treffen ist der Auftakt für eine Serie von Versammlungen an mehreren VW-Standorten, bei denen der Vorstand der Belegschaft Rede und Antwort stehen soll. Bei Volkswagen wird um zehntausende Stellen gerungen. Die Werke in Emden, Hannover, Zwickau und Neckarsulm könnten Berichten zufolge geschlossen werden. Blume sagte, durch Zölle, neue Wettbewerber und geopolitische Risiken stehe die Autoindustrie unter Druck. Die Vorsitzende des Gesamtbetriebsrats Cavallo sagte auf der Betriebsversammlung, das Vertrauen in den Konzernvorstand sei beschädigt. Im ersten Halbjahr 2026 ist fast jeder 12. Fernzug der Deutschen Bahn ganz oder zumindest auf einem Teil der Strecke ausgefallen. Das ist der zweithöchste Stand seit 2019, wie aus einer Antwort des Verkehrsministeriums auf eine Anfrage der Grünen-Fraktion im Bundestag hervorgeht. Lediglich im ersten Halbjahr 2024 gab es noch mehr Zugausfälle, was laut der Deutschen Bahn an Lokführerstreiks lag. In den ersten 6 Monaten dieses Jahres waren 59% der Fernzüge pünktlich. Die Zugausfälle werden in dieser Statistik nicht berücksichtigt. Die Bundesregierung wird laut Kanzler Merz demnächst Angaben zu den Urhebern des Anschlagsversuchs mit einer Sprengstoffdrohne am Flughafen Leipzig-Halle machen. Merz sagte zum Auftakt der Kabinettsklausur auf Schloss Neuhardenberg, man arbeite intensiv mit den Sicherheitsbehörden zusammen und werde sich in Kürze äußern. Der Vorfall am 4. August zeige, dass Deutschland stärker ins Fadenkreuz hybrider Angreifer gerückt sei. Diese nehmen skrupellos auch schwere Sachschäden und sogar Tote und Verletzte in Kauf. Wörtlich sagte Merz, sie werden dafür bezahlen. Die Mehrheit der Bundesländer hat in den vergangenen 2 Jahren Fortschritte bei den Regeln für eine transparente Politik und den Einfluss von Lobbyisten gemacht. Das geht aus dem Lobby-Ranking von Transparency International hervor. Auf Platz 1 liegt Baden-Württemberg, gefolgt von Bayern. Transparency teilte mit, trotz der Verbesserungen erreichten 13 Bundesländer nicht einmal die Hälfte der möglichen Transparenzkriterien. Das neue Ranking zeige ein strukturelles Problem. Denn selbst dort, wo Regelungen zur Lobbytransparenz bestünden, mangele es häufig an der Umsetzung. Thüringen sei das deutlichste Beispiel mit vorbildlichen Regeln, die faktisch außer Kraft gesetzt seien. Mit einem Charterflugzeug hat die Bundespolizei ausreisepflichtige Afghanen in ihr Herkunftsland gebracht. Die Abschiebung vom Flughafen Leipzig-Halle nach Kabul betraf nach Informationen der deutschen Presseagentur insgesamt 23 Männer. Bundesinnenminister Dobrindt hatte vor einiger Zeit erklärt, man werde sich bei den Rückführungen nach Afghanistan nicht mehr ausschließlich auf Straftäter und Gefährder beschränken. Vielmehr sollten, wie im Koalitionsvertrag vereinbart, auch andere Ausreisepflichtige abgeschoben werden. Die wichtigsten Musikcharts in Australien setzen der Verwendung künstlicher Intelligenz Grenzen. Erlaubt bleibt lediglich, die Technologie als Hilfsmittel etwa bei der Aufnahme zu verwenden. Die Australian Recording Industry Association änderte ihren Verhaltenskodex entsprechend, nachdem eine Coverversion von Madonnas Like a Prayer zum Sommerhit geworden war. Nachträglich kam heraus, dass Gesang und Schlagzeug KI-generiert waren. Solche Produktionen werden nun in den australischen Hitparaden nicht mehr berücksichtigt. Es gehe darum, den menschlichen Ursprung des künstlerischen Schaffens zu schützen, heißt es zu den neuen Regeln. Das Wetter. In der Nordosthälfte sonnig, von Süden bis in die Mitte gebietsweise Regen, Höchstwerte bei Regen 17 bis 20, sonst 21 bis 26 Grad. Morgen im Norden meist sonnig, in der Mitte und im Südosten bewölkt und örtlich Regen. Im Südwesten teils bewölkt mit einzelnen Gewittern, Temperaturen 20 bis 30 Grad.

0: und die weiteren Aussichten. Am Donnerstag im Westen und Südwesten sowie in der Mitte im Tagesverlauf Gewitter, örtlich Unwettergefahr. Sonst locker bewölkt, 28 bis 34 Grad. Das waren die Nachrichten.
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0: Spoljaric in Genf. Der Einsatz KI-getriebener Waffen auf dem Gefechtsfeld erhöhe das Risiko, Zivilisten und Infrastruktur zu schädigen. Der Appell erfolgte vor dem Hintergrund des zunehmenden Einsatzes vollautonomer und halbautonomer Waffensysteme, etwa Kampfdrohnen in Konflikten wie in der Ukraine oder im Sudan. Zwar führen Staaten seit Jahren Gespräche über eine Regulierung der Waffen. Militärmächte wie Russland, die USA und Israel aber sperren sich gegen konkrete Vereinbarungen. Bundespräsident Steinmeier hat in einem Appell vor Ausgrenzung in der Gesellschaft gewarnt. Er wünsche sich ein Land, das Zusammenhalt wähle und das jedem eine Absage erteile, der Fantasien von völkischer Abschottung entwickle, sagte Steinmeier auf einer Veranstaltung in seinem neuen Amtssitz am Berliner Spreebogen. Er betonte, es gelte auch, Probleme offen anzusprechen und Ängste wahrzunehmen. Steinmeier äußerte sich dabei konkret zur Zuwanderung. Diese bringe Kraft, koste aber auch Kraft. Dieser Aufgabe müsse sich die gesamte Gesellschaft stellen. Steinmeiers zweite Amtszeit als Bundespräsident endet im kommenden Frühjahr. Ende Januar soll die Bundesversammlung ein neues Staatsoberhaupt wählen. Der Vorstandsvorsitzende von Volkswagen, Blume, hat gegenüber der Belegschaft die Notwendigkeit weiterer Sparmaßnahmen betont. In seiner Rede auf der Betriebsversammlung im Wolfsburger Werk sagte er, die Strukturen im Konzern müssten konsequent verschlankt und die Kosten gesenkt werden. Das Treffen ist der Auftakt für eine Serie von Versammlungen an mehreren VW-Standorten, bei denen der Vorstand der Belegschaft Rede und Antwort stehen soll. Bei Volkswagen wird um zehntausende Stellen gerungen. Die Werke in Emden, Hannover, Zwickau und Neckarsulm könnten Berichten zufolge geschlossen werden. Blume sagte, durch Zölle, neue Wettbewerber und geopolitische Risiken stehe die Autoindustrie unter Druck. Die Vorsitzende des Gesamtbetriebsrats Cavallo sagte auf der Betriebsversammlung, das Vertrauen in den Konzernvorstand sei beschädigt. Im ersten Halbjahr 2026 ist fast jeder 12. Fernzug der Deutschen Bahn ganz oder zumindest auf einem Teil der Strecke ausgefallen. Das ist der zweithöchste Stand seit 2019, wie aus einer Antwort des Verkehrsministeriums auf eine Anfrage der Grünen-Fraktion im Bundestag hervorgeht. Lediglich im ersten Halbjahr 2024 gab es noch mehr Zugausfälle, was laut der Deutschen Bahn an Lokführerstreiks lag. In den ersten 6 Monaten dieses Jahres waren 59% der Fernzüge pünktlich. Die Zugausfälle werden in dieser Statistik nicht berücksichtigt. Der Europäische Gerichtshof für Menschenrechte hat die Türkei aufgefordert, den inhaftierten Kulturförderer Kavala freizulassen. Nach Ansicht des Gerichtshofs verfolgt Kavalas Verurteilung vor allem das Ziel, den Unternehmer als Verteidiger der Menschenrechte zum Schweigen zu bringen. Das erklärte der Vorsitzende Richter Guillaumard in Straßburg. Er verwies auf ein Urteil aus dem Jahr 2019, in dem der Gerichtshof zu dem Schluss gekommen war, dass die Inhaftierung Kavalas nicht auf konkreten Verdachtsmomenten basiere. Die Verurteilung habe vielmehr das Ziel gehabt, andere Aktivisten zu entmutigen. Osman Kavala befindet sich seit 2017 in Haft. Die türkische Justiz wirft ihm vor, die regierungskritischen Demonstranten im Zuge der sogenannten Gezi-Proteste im Jahr 2013 finanziell unterstützt und damit den Sturz der Regierung in Ankara angestrebt zu haben. Kavala weist die Anschuldigungen zurück. Das Wetter. In der Nordosthälfte sonnig, von Süden bis in die Mitte gebietsweise Regen, Höchstwerte bei Regen 17 bis 20, sonst 21 bis 26 Grad. Morgen im Norden meist sonnig, in der Mitte und im Südosten bewölkt und örtlich Regen, im Südwesten teils bewölkt mit einzelnen Gewittern, Temperaturen 20 bis 30 Grad. Und die weiteren Aussichten, am Donnerstag im Westen und Südwesten sowie in der Mitte im Tagesverlauf Gewitter, örtlich Unwettergefahr, sonst locker bewölkt, 28 bis 34 Grad. Das waren die Nachrichten.
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30 Sekunden. 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Die Falcon Heavy startet. Wir sehen die Triebwerke zünden. 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
1: 14.30 Uhr, die Nachrichten. Auf Schloss Neuhardenberg in Brandenburg hat die Klausurtagung der Bundesregierung begonnen. Die Minister beraten über die Pläne für das zweite Halbjahr. Bundeskanzler Merz pochte zum Auftakt auf ein erhöhtes Tempo bei der Umsetzung wirtschaftlicher Reformen. Die Klausurtagung dauert bis morgen.

0: Punktepapier soll die Steuer nicht nur für zuckerhaltige Getränke wie Limonade erhoben werden, sondern auch für Nektar, Smoothies und getreidebasierte Getränke wie Hafermilch. Auch mit Süßstoff gesüßte Getränke seien betroffen. Das Bundesfinanzministerium schlägt laut dem Bericht vor, dass solche Produkte mit 26 Cent pro Liter besteuert werden. Die Höhe soll sich nach dem Zuckergehalt richten und könnte bis zu 38 Cent betragen. Die Verbraucherorganisation Foodwatch begrüßte den Plan als großen Wurf für die Gesundheit von Kindern. Aus der Union kam Kritik. Die Pläne von Finanzminister Klingbeil schüssen über das Ziel hinaus, sagte CDU-Fraktionsvize Stegemann dem Nachrichtenportal Politico. Die Ausweitung auf möglichst viele Getränke diene erkennbar in erster Linie der Haushaltskonsolidierung. Bundespräsident Steinmeier hat in einem Appell vor Ausgrenzung in der Gesellschaft gewarnt. Er wünsche sich ein Land, das Zusammenhalt wähle und das jedem eine Absage erteile, der Fantasien von völkischer Abschottung entwickle, sagte Steinmeier auf einer Veranstaltung in seinem neuen Amtssitz am Berliner Spreebogen. Er betonte, es gelte auch, Probleme offen anzusprechen und Ängste wahrzunehmen. Steinmeier äußerte sich auch konkret zur Zuwanderung. Diese bringe Kraft, koste aber auch Kraft. Dieser Aufgabe müsse sich die gesamte Gesellschaft stellen. Steinmeiers zweite Amtszeit als Bundespräsident endet im kommenden Frühjahr. Ende Januar soll die Bundesversammlung ein neues Staatsoberhaupt wählen. Die Vereinten Nationen und das Rote Kreuz haben Verbote und Beschränkungen für autonome Waffensysteme verlangt. Die Entwicklung von sogenannten Killerrobotern sei in Rekordtempo vorangeschritten, erklärten UNO-Generalsekretär Guterres und die Präsidentin des Internationalen Komitees vom Roten Kreuz, Spoljaric, in Genf. Der Einsatz KI-getriebener Waffen auf dem Gefechtsfeld erhöhe das Risiko, Zivilisten und Infrastruktur zu schädigen. Der Appell erfolgte vor dem Hintergrund des zunehmenden Einsatzes vollautonomer und halbautonomer Waffensysteme, etwa Kampfdrohnen, in Konflikten wie in der Ukraine oder im Sudan. Zwar führen Staaten seit Jahren Gespräche über eine Regulierung von Waffen, Militärmächte wie Russland, die USA und Israel aber sperren sich gegen konkrete Vereinbarungen. 5 Jahre nach der erneuten Machtübernahme der islamistischen Taliban in Afghanistan hat die Zahl der Auspeitschungen im Land deutlich zugenommen. Das berichtet die in Kanada ansässige Afghanistan Human Rights and Democracy Organization. Den Menschenrechtlern zufolge wurden im Jahr 2024 knapp 600 Auspeitschungen dokumentiert. Ein Jahr später habe sich die Zahl dieser Bestrafungsart fast verdoppelt. Bis April dieses Jahres wurden in Afghanistan bereits über 550 Auspeitschungen registriert. Auch die Vereinten Nationen zeigen sich angesichts dieser Entwicklung besorgt. In den meisten Fällen wird diese Bestrafung bei Vorwürfen außerehelicher Beziehungen von Sexualdelikten oder der Homosexualität angewendet. In vielen Provinzen Afghanistans werden die Opfer auf Sportanlagen oder öffentlichen Plätzen ausgepeitscht. Das Wetter. In der Nordosthälfte sonnig, von Süden bis in die Mitte gebietsweise Regen. Höchstwerte bei Regen 17 bis 20, sonst 21 bis 26 Grad. Morgen im Norden meist sonnig, in der Mitte und im Südosten bewölkt und örtlich Regen. Im Südwesten teils bewölkt mit einzelnen Gewittern. Temperaturen 20 bis 30 Grad. Das waren die Nachrichten.
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3: 15.30 Uhr, die Nachrichten. Der Volkswagen-Konzern will die Hälfte von möglicherweise rund 50.000 zu streichenden Stellen in Deutschland abbauen. Das sagte der Vorstandsvorsitzende Blume auf einer Betriebsversammlung in Wolfsburg. Der Vorstand werde soweit wie möglich auch freiwillige Personalinstrumente setzen. Blume nannte etwa Renteneintritte, einvernehmliche Vereinbarungen, natürliche Fluktuation und eine restriktive Einstellungspolitik. Auch solle die Altersteilzeit für weitere Jahrgänge geöffnet werden. Die konkreten Schritte würden mit den Arbeitnehmervertretern beraten. Blume sagte weiter, Ziel sei es, in den nächsten 6 bis 12 Monaten belastbare Perspektiven für alle Standorte zu schaffen. Für Emden, Hannover, Zwickau und Neckarsulm ist das nach Blumes Worten bisher nicht gelungen. Das heiße aber nicht, dass Werksschließungen bereits beschlossen seien. Sie seien immer die

0: Die Verbraucherorganisation Foodwatch begrüßte den Plan als großen Wurf für die Gesundheit von Kindern. Aus der Union kam Kritik. Die Pläne von Finanzminister Klingbeil schössen über das Ziel hinaus, sagte CDU-Fraktionsvize Stegemann dem Nachrichtenportal Politico. Die Ausweitung auf möglichst viele Getränke diene erkennbar in erster Linie der Haushaltskonsolidierung. Auf Schloss Neuhardenberg in Brandenburg hat die Klausurtagung der Bundesregierung begonnen. Die Minister beraten über die Pläne für das zweite Halbjahr. Bundeskanzler Merz pochte zum Auftakt auf ein erhöhtes Tempo bei der Umsetzung wirtschaftlicher Reformen. Die Klausurtagung dauert bis morgen. Anlässlich des Treffens stellten Oppositionsparteien Forderungen an die Regierung. Der Grünen-Vorsitzende Banaschak sagte der Rheinischen Post, die Bundesregierung müsse ihren Kurs beim Klimaschutz grundsätzlich korrigieren. Linken-Fraktionschef Pellmann warf dem Kabinett eine Schlagseite zugunsten der Wirtschaft vor. Zu der Klausur seien nur Unternehmensvertreter und keine Gewerkschaften oder Sozialverbände eingeladen worden. Die Menschen in Deutschland verbringen immer mehr Freizeit mit Medien. Das geht aus dem aktuellen Freizeitmonitor der Stiftung für Zukunftsfragen hervor. Laut der repräsentativen Umfrage stieg das Interesse an Videospielen und Gaming besonders stark. Inzwischen spielt jeder Dritte am Computer, der Konsole oder auf dem Smartphone. Das beliebteste Medium bleibt aber der Fernseher. Im Vergleich zu einer Befragung vor 10 Jahren besuchen mehr Menschen Freizeit- und Vergnügungsparks sowie Museen und Kunstausstellungen. Auch im Zoo sowie auf Konzerten und Festivals verbringen die Deutschen immer häufiger ihre Zeit. Rückläufig sind Diskothekenbesuche. US-Präsident Trump erwägt im Zuge des Handelskonflikts mit Kanada nach eigenen Angaben eine Umbenennung des Ontariosees. Der See liegt zwischen der kanadischen Provinz Ontario und dem US-Bundesstaat New York. Trump erklärte, die USA zögen ernsthaft in Erwägung, das Gewässer in Lake America umzubenennen. Ontario ist wirtschaftlich eng mit den USA verflochten. Von dort wird zum Beispiel Strom in die US-Bundesstaaten New York, Michigan und Minnesota geliefert. Der Premierminister der Provinz Ford hatte Trump gestern in drastischen Worten kritisiert und mit einem Lieferstopp für Strom und bestimmte Mineralien gedroht. Er reagierte damit auf die von US-Seite angekündigten Zölle von 50% auf kanadische Waren. Das Wetter. In der Nordosthälfte sonnig, von Süden bis in die Mitte gebietsweise Regen. Höchstwerte bei Regen 17 bis 20, sonst 21 bis 26 Grad. Morgen im Norden meist sonnig, in der Mitte und im Südosten bewölkt und örtlich Regen. Im Südwesten teils bewölkt mit einzelnen Gewittern. Temperaturen 20 bis 30 Grad. Das waren die Nachrichten.
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2: 16.30 Uhr, die Nachrichten. Auf der Kabinettsklausur auf Schloss Neuhardenberg haben Vertreter der Wirtschaft davor gewarnt, dass Deutschland und Europa im Bereich künstliche Intelligenz ins Hintertreffen geraten könnten. Die Chefs von Siemens und des kanadischen KI-Unternehmens Cohere betonten, wenn man die europäische Souveränität bewahren wolle, müsse man massiv in industrielle KI-Nutzung investieren. Die Politik müsse für die nötigen Rahmenbedingungen sorgen. In den USA und China würden sehr große Summen in die Entwicklung von künstlicher Intelligenz investiert, so die Wirtschaftsvertreter weiter. Europa könne innerhalb von Wochen und Monaten völlig abgehängt werden. Die Kabinettsklausur dauert bis morgen. Es geht vor allem um die Stärkung der Wettbewerbsfähigkeit der deutschen Wirtschaft. Auch Konsequenzen aus der Hitzewelle dieses Sommers sollen besprochen werden. Die EU-Kommissarin für Krisenvorsorge und Krisenmanagement, Labib, schließt aus, dass der Brand im belgischen Naturschutzgebiet Hohes Venn eine natürliche Ursache hatte. Sie besuchte die Region heute. Nach Gesprächen mit Experten vor Ort sagte Labib, das Feuer sei ganz offensichtlich zu 100% menschlichen Ursprungs gewesen. Die Kommissarin sprach von vermutlich unabsichtlichem, unbewusstem menschlichem Verhalten, das zu dem Brand geführt habe. Im Hohen Venn wurden innerhalb weniger Tage rund 3000 Hektar Vegetation vernichtet. Es handelt sich um den größten Waldbrand in Belgien seit dem Jahr 1911. Das Feuer ist inzwischen weit

0: nächsten 6 bis 12 Monaten belastbare Perspektiven für alle Standorte zu schaffen. Für Emden, Hannover, Zwickau und Neckarsulm ist das nach Blumes Worten bisher nicht gelungen. Das heiße aber nicht, dass Werksschließungen bereits beschlossen seien. Sie seien immer die letzte und teuerste Lösung. Im Zusammenhang mit dem in einem Wald bei Berlin entdeckten Waffenversteck gibt es neue Erkenntnisse zu einem mutmaßlichen Agenten im Dienste Russlands. Laut Recherchen des Magazins Der Spiegel steht ein 24-jähriger Ukrainer im Zentrum der Ermittlungen. Er sitze bereits seit Ende des vergangenen Jahres in Rumänien in Untersuchungshaft. Der Mann soll zu einem Netzwerk gehören, das im Auftrag russischer Geheimdienste Anschläge und Sabotageaktionen in europäischen NATO-Staaten vorbereitet haben soll. Nach Erkenntnissen der Ermittler reiste er im vergangenen Oktober aus Polen nach Deutschland ein, um in Berlin 2 Waffen und Munition in Empfang zu nehmen. US-Präsident Trump erwägt im Zuge des Handelskonflikts mit Kanada nach eigenen Angaben eine Umbenennung des Ontario-Sees. Der See liegt zwischen der kanadischen Provinz Ontario und dem US-Bundesstaat New York. Trump erklärte, die USA zögen ernsthaft in Erwägung, das Gewässer in Lake America umzubenennen. Ontario ist wirtschaftlich eng mit den USA verflochten. Von dort wird zum Beispiel Strom in die US-Bundesstaaten New York, Michigan und Minnesota geliefert. Der Premierminister der Provinz, Ford, hatte Trump gestern in drastischen Worten kritisiert und mit einem Lieferstopp für Strom und bestimmte Mineralien gedroht. Er reagierte damit auf die von US-Seite angekündigten Zölle von 50% auf kanadische Waren. Das Wetter. In der Nordosthälfte sonnig, von Süden bis in die Mitte gebietsweise Regen. Höchstwerte bei Regen 17 bis 20, sonst 21 bis 26 Grad. Morgen im Norden meist sonnig, in der Mitte und im Südosten bewölkt und örtlich Regen. Im Südwesten teils bewölkt mit einzelnen Gewittern. Temperaturen 20 bis 30 Grad. Die weiteren Aussichten? Am Donnerstag im Westen und Südwesten sowie in der Mitte im Tagesverlauf Gewitter, örtlich Unwettergefahr. Sonst locker bewölkt, 28 bis 34 Grad. Das waren die Nachrichten.
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2: 17:30 Uhr, die Nachrichten. China hat die Drohung der USA kritisiert, Handelspartner des Irans mit Sanktionen zu belegen. Washington hatte andere Staaten dazu aufgerufen, ihre Wirtschaftsbeziehungen zu Teheran abzubrechen. Das Außenministerium in Peking erklärte dazu, China werde alle notwendigen Maßnahmen ergreifen, um seine eigenen Rechte und Interessen zu schützen. Ein Sprecher bezeichnete die US-Sanktionen als illegal. Er betonte, die Zusammenarbeit zwischen China und dem Iran habe stets im Rahmen des Völkerrechts stattgefunden. Sie sollte nicht beeinträchtigt oder gestört werden. China ist der wichtigste Handelspartner des Iran. Seit Kriegsbeginn verhängte Washington mehrfach Sanktionen gegen chinesische Firmen wegen des Kaufs iranischen Öls. Auf der Kabinettsklausur auf Schloss Neuhardenberg haben Vertreter der Wirtschaft davor gewarnt, dass Deutschland und Europa im Bereich künstliche Intelligenz ins Hintertreffen geraten könnten. Die eingeladenen Chefs von Siemens und des kanadischen KI-Unternehmens Cohere betonten, wenn man die europäische Souveränität bewahren wolle, müsse man massiv in industrielle KI-Nutzung investieren. Die Politik müsse für die nötigen Rahmenbedingungen sorgen. In den USA und China würden sehr große Summen in die Entwicklung von künstlicher Intelligenz investiert, so die Wirtschaftsvertreter weiter. Europa könne innerhalb von Wochen und Monaten völlig abgehängt werden. Die Kabinettsklausur dauert bis morgen. Es geht vor allem um die Stärkung der Wettbewerbsfähigkeit der deutschen Wirtschaft. Auch Konsequenzen aus der Hitzewelle dieses Sommers sollen besprochen werden. Die Ukraine hat von anderen Staaten weitere Patriot-Abfangraketen erhalten. Dies bestätigte Präsident Zelensky bei einer Pressekonferenz. Er dankte den Partnern für die Unterstützung, nannte jedoch weder Details zur Herkunft der Raketen noch eine genaue Zahl. Er betonte zugleich, sein Land benötige noch deutlich mehr solcher Waffen, um sich vor Angriffen mit ballistischen Raketen aus Russland zu schützen. Zuletzt hatte es besonders viele solcher Angriffe gegeben. Bundesaußenminister Wadephul hat nach Gesprächen mit westlichen Partnerländern noch keine Zusagen über weitere Patriot-Lieferungen erhalten –

0: samt 45 Millionen Einwohner an Hunger. Gründe seien unter anderem das Erdbeben im vergangenen Jahr, mehrere Unwetter, aber auch die Kürzung von internationalen Hilfen. Das UNICEF-Ernährungsprogramm benötigt laut den UNO-Angaben in diesem Jahr rund 180 Millionen US-Dollar, verfügt bislang aber nur etwa über ein Fünftel dieses Betrags. Die EU-Kommissarin für Krisenvorsorge und Krisenmanagement, Labib, schließt aus, dass der Brand im belgischen Naturschutzgebiet Hohes Venn eine natürliche Ursache hatte. Sie besuchte die Region heute. Nach Gesprächen mit Experten vor Ort sagte Labib, das Feuer sei ganz offensichtlich zu 100% menschlichen Ursprungs gewesen. Die Kommissarin sprach von vermutlich unabsichtlichem, unbewusstem menschlichem Verhalten, das zu dem Brand geführt habe. Im Hohen Venn wurden innerhalb weniger Tage rund 3000 Hektar Vegetation vernichtet. Es handelt sich um den größten Waldbrand in Belgien seit dem Jahr 1911. Das Feuer ist inzwischen weitgehend gelöscht, allerdings flammen immer wieder Brandherde auf. Das Wetter. Am Abend und in der Nacht in der Mitte gebietsweise Regen, der langsam ostwärts abzieht. Im Südwesten und Süden noch letzte Schauer, sonst gering bewölkt oder klar. Tiefstwerte 17 bis 10 Grad. Morgen im Norden meist sonnig, in der Mitte und im Südosten bewölkt und örtlich Regen. Im Südwesten teils bewölkt mit einzelnen Gewittern. Temperaturen 20 bis 30 Grad. Und die weiteren Aussichten? Am Donnerstag im Westen und Südwesten sowie in der Mitte im Tagesverlauf Gewitter, örtlich Unwettergefahr. Sonst locker bewölkt. 28 bis 34 Grad. Das waren die Nachrichten.
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2: 18 Uhr, die Nachrichten. Zunächst die Übersicht. Am ersten Tag der Bundeskabinettsklausur in Brandenburg ist die künstliche Intelligenz im Mittelpunkt gestanden. VW-Chef Blume hat sich auf der ersten von mehreren Betriebsversammlungen näher zu seinen Sparplänen geäußert. Der oberste Gerichtshof in den USA hat die von Präsident Trump erlassenen Einschränkungen für die Briefwahl vorläufig genehmigt. Die Meldungen im Einzelnen. Auf Schloss Neuhardenberg in Brandenburg hat am Vormittag eine zweitägige Klausur des Bundeskabinetts begonnen. Mehrere Minister berichteten am Nachmittag von einer guten Atmosphäre. Ein Schwerpunkt war demnach der Themenbereich technologische Innovation. Die zu der Klausur eingeladenen Chefs des Siemens-Konzerns und des kanadischen KI-Unternehmens Cohere forderten, die Politik müsse für die nötigen Rahmenbedingungen sorgen, damit massiv in industrielle KI-Nutzung investiert werden könne. Deutschland und Europa könnten sonst innerhalb von Monaten abgehängt werden. Bundeskanzler Merz hatte zu Beginn der Klausur die Chancen betont, die wirtschaftliche Wachstumsschwäche in Deutschland zu überwinden. Er sagte, hierzulande gebe es nach wie vor eine hervorragende industrielle Basis, einen starken Mittelstand, ein weltweit angesehenes Handwerk und Weltklasseforschung. Darauf könne man aufbauen, um die Beschäftigung von morgen zu sichern. Die deutsche Wirtschaft ist im zweiten Quartal um 0,3% gewachsen und damit etwas stärker als erwartet. Das teilte das Statistische Bundesamt in Wiesbaden mit. Es war das dritte Quartal in Folge mit Wachstum. Laut der Behörde ist die positive Entwicklung vor allem auf eine Zunahme bei den Exporten zurückzuführen. Auch die Stimmung in den deutschen Unternehmen hat sich weiter verbessert. Der Geschäftsklima-Index des IFO-Instituts in München stieg zum vierten Mal in Folge und liegt nun bei 88,8 Punkten. Der Volkswagen-Konzern will die Hälfte von möglicherweise rund 50.000 zu streichenden Stellen in Deutschland abbauen. Das sagte der Vorstandsvorsitzende Blume auf einer Betriebsversammlung in Wolfsburg. Er betonte, der Vorstand werde so weit wie möglich auf freiwillige Personalinstrumente setzen, wie Renteneintritte und eine restriktive Einstellungspolitik. Der Vorstandschef räumte ein, für die VW-Standorte Emden, Hannover, Zwickau und Neckarsulm sei es bislang nicht gelungen, verlässliche Perspektiven zu schaffen. Das heiße aber nicht, dass Werksschließungen bereits beschlossen seien. VW-Betriebsratschefin Cavallo kritisierte die Rede Blumes. Mit einem Vorstandsvorsitzenden, der seinen Leuten nicht sage, was Sache sei, lasse sich nicht arbeiten. Die anwesenden mehr als 10.000 VW-Mitarbeiter reagierten mit Pfiffen auf die Rede des Konzernchefs. In den kommenden Tagen sind weitere Betriebsversammlungen an

Anpassung und Konflikte bedeute. Sie müsse so gestaltet werden, dass die Gesellschaft nicht überfordert werde. In seiner Rede warnte das Staatsoberhaupt zugleich vor völkischem Denken. Deutschland sei das gemeinsame Zuhause aller Staatsbürgerinnen und Staatsbürger. Steinmeiers zweite Amtszeit als Bundespräsident endet im kommenden Frühjahr. Ende Januar soll die Bundesversammlung ein neues Staatsoberhaupt wählen. Im Zusammenhang mit dem Anschlagsversuch am Leipziger Flughafen berichten Medien vom Fund einer weiteren Drohne. Diese wurde nach Informationen von NDR, WDR und Süddeutscher Zeitung am 14. August auf einem an den Flughafen grenzenden Feld entdeckt. An der Stelle sei eine Substanz gefunden worden, bei der es sich möglicherweise um einen hochexplosiven militärischen Sprengstoff handele. Ermittler gingen nun davon aus, dass insgesamt 3 Drohnen und nicht wie bislang bekannt 2 eingesetzt worden seien. Die erste mit Sprengstoff beladene Drohne wurde am 4. August auf dem Flughafengelände in Leipzig entdeckt und unschädlich gemacht. Ein weiteres Fluggerät soll wenig später mit einer Frachtmaschine kollidiert sein. Die mit dem Fall betraute Bundesanwaltschaft wollte sich nicht zu dem Bericht äußern. Bundeskanzler Merz kündigte an, demnächst über Erkenntnisse zu dem Anschlagsversuch zu informieren. Merz drohte dabei den Urhebern und sagte wörtlich, sie werden dafür bezahlen. Die Ukraine hat von anderen Staaten...

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3: 19 Uhr, die Nachrichten. Die von der Regierung geplante Zuckersteuer soll Medieninformationen zufolge auf Nektar, Smoothies und getreidebasierte Getränke wie Hafermilch ausgeweitet werden. Auch mit Süßstoff gesüßte Getränke sind einem Eckpunktepapier zufolge betroffen. Ursprünglich war geplant, die Steuer nur für zuckerhaltige Getränke wie Limonade zu erheben. Das Bundesfinanzministerium unter Vizekanzler Klingbeil von der SPD schlägt laut den Berichten zudem vor, die Höhe der Steuer nach dem Zuckergehalt zwischen 26 und 38 Cent auszurichten. Aus der Union kam Kritik. Klingbeils Pläne schossen über das Ziel hinaus, sagt der CDU-Fraktionsvize Stegemann dem Nachrichtenportal Politico. Die Ausweitung auf möglichst viele Getränke diene erkennbar in erster Linie der Haushaltskonsolidierung, nicht der Gesundheitsförderung. Aktuell stimmt sich das Bundeskabinett auf Schloss Neu-Hardenberg bei einer zweitägigen Klausurtagung ab. Mehrere Minister berichteten am Nachmittag von einer guten Atmosphäre. In Schleswig-Holstein hat der offizielle Festakt zum 80-jährigen Bestehen des Bundeslandes begonnen. Die Feier im Freilichtmuseum der Gemeinde Molfsee bei Kiel wird von der Landesregierung veranstaltet. Nach Angaben des NDR wurden rund 400 Gäste erwartet. Neben Reden des Ministerpräsidenten Günther, CDU, und des britischen Botschafters Mitchell gibt es auch eine Lesung der Schriftstellerin Dörte Hansen sowie Auftritte des Landesjugendchors. Am 23. August 1946 wurden die rechtlichen Grundlagen für die Gründung Schleswig-Holsteins geschaffen. Zum Bundesland wurde es mit der 1949 vom Landtag verabschiedeten Landessatzung. Zum Start der Computerspielemesse Gamescom hat die Vereinigung der bayerischen Wirtschaft die Bedeutung der Branche für Deutschland hervorgehoben. Fakt sei, dass sich hinter der Nutzung von digitalen Spielen auf PCs, Konsolen, Smartphones oder Tablets eine Milliardenindustrie verberge, betonte VBW-Hauptgeschäftsführer Bossart. Vergangenes Jahr habe der Gaming-Markt bundesweit 9,4 Milliarden Euro umgesetzt. Deutschland sei damit der umsatzstärkste in Europa. In Bayern habe sich seit 2018 die Anzahl der Games-Unternehmen dank Förderstrategien verdoppelt. Bossart sprach von einem enormen Potenzial für die Wirtschaft. Die Branche müsse noch stärker unterstützt werden. Nur so könne man sich weltweit etablieren und damit Arbeitsplätze und Wohlstand in einem zentralen Zukunftsmarkt schaffen. Morgen öffnet die Gamescom in Köln ihre Türen zunächst für Fachbesucher. Der Computerspielemarkt ist inzwischen um ein Vielfaches größer als die Musik- und Kinobranche. Einer aktuellen Umfrage im Auftrag des Digitalverbands Bitkom zufolge geben Computerspieler im Schnitt rund 330 Euro pro Jahr für ihr Hobby aus. In der bayerischen Landeshauptstadt München sollen künftig fahrerlose Taxis unterwegs sein. Die Google-Schwesterfirma Waymo plant dort Ende 2027 einen regulären autonomen Fahrdienst in Betrieb zu nehmen. Wie das Unternehmen mitteilte, wird München die erste Stadt innerhalb der Europäischen Union. In den kommenden Wochen sollen die ersten Fahrzeuge auf den Straßen Münchens erprobt werden. Deutschland schickt den Film

0: Auszeichnung gehen. Durch eine Regeländerung sind nun Werke, die bei bestimmten Filmfestivals Hauptpreise gewonnen haben, automatisch für die Einreichung als bester internationaler Film qualifiziert. Dieses Mal sind das der Film Gelbe Briefe von Ilker Çatak und Von Scham und Geld von Vissar Morina. Die Oscarverleihung findet am 14. März 2027 in Los Angeles statt. Das Wetter: nachts in der Südhälfte gebietsweise Niederschlag, sonst gering bewölkt. Tiefstwerte 17 bis 10 Grad. Morgen im Norden meist sonnig, im Rest des Landes örtlich Regen, im Südwesten vereinzelt Gewitter. 20 bis 30 Grad. Das waren die Nachrichten.
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1: 20 Uhr, die Nachrichten. Die von der Regierung geplante Zuckersteuer soll Medieninformationen zufolge auf Nektar, Smoothies und getreidebasierte Getränke wie Hafermilch ausgeweitet werden. Auch mit Süßstoff gesüßte Getränke sind einem Eckpunktepapier zufolge betroffen. Ursprünglich war geplant, die Steuer nur für zuckerhaltige Getränke wie Limonade zu erheben. Das Bundesfinanzministerium unter Vizekanzler Klingbeil von der SPD schlägt laut den Berichten zudem vor, die Höhe der Steuer nach dem Zuckergehalt zwischen 26 und 38 Cent auszurichten. Aus der Union kam bereits Kritik. Klingbeils Pläne schössen über das Ziel hinaus. Aktuell stimmt sich das Bundeskabinett auf Schloss Neuhardenberg bei einer zweitägigen Klausurtagung über den politischen Kurs der nächsten Wochen ab. Mehrere Minister berichteten am Nachmittag von einer guten Atmosphäre. In Afghanistan werden nach Angaben von Menschenrechtlern mehr Menschen ausgepeitscht. Von 2024 bis 2025 hätten sich Fälle der drakonischen Strafe nahezu verdoppelt. Auf mehr als 1000 teilte die Afghanistan Human Rights and Democracy Organization in Kanada mit. Viele Opfer würden auf Sportanlagen und öffentlichen Plätzen ausgepeitscht. Die Machthaber begründeten ihr Vorgehen oft mit angeblich außerehelichen Beziehungen, Sexualdelikten und Homosexualität. Afghanistan wird seit 5 Jahren von der islamistischen Terrorbewegung Taliban beherrscht. Laut dem Welternährungsprogramm leiden inzwischen fast 14 der 45 Millionen Afghanen an Hunger. 1 Million Minderjährigen droht nach Angaben des Familienhilfswerks der Vereinten Nationen UNICEF der Hungertod. Am Flughafen Leipzig-Halle protestierten rund 50 Menschen gegen Abschiebungen nach Afghanistan. Wie das Bundesinnenministerium mitteilte, hob heute eine Maschine mit 23 Männern Richtung Kabul ab. Es sollen ausnahmslos Straftäter gewesen sein. Minister Dobrindt, CSU, hatte jüngst erklärt, künftig würden auch andere Ausreisepflichtige rückgeführt. China hat wegen der geplanten US-Sanktionen gegen Handelspartner des Irans Widerstand angekündigt. Das Außenministerium in Peking erklärte dazu, man werde alle erforderlichen Maßnahmen ergreifen, um seine eigenen Rechte und Interessen zu schützen. Chinas Zusammenarbeit mit dem Iran dürfe nicht beeinträchtigt werden. Die Volksrepublik ist der wichtigste Handelspartner des Irans. Die USA hatten gestern mit neuen Sanktionen gegen alle Länder gedroht, die weiter Geschäfte mit Teheran machten. Die Schweizer Hilfsorganisation SwissAid hat dazu aufgerufen, mehr in die Wiederherstellung von Ackerland zu investieren. Dies gelte sowohl im Inland als auch weltweit, erklärte die Organisation in Bern mit Blick auf die in der Mongolei tagende UNO-Konferenz zur Wüstenbildung. Degradation von Ackerland und Ernährungsunsicherheit seien Probleme, die Länder weltweit mehr denn je betreffen. Das gelte einschließlich der Schweiz, wie die Hitzewelle dieses Sommers zeige. Man sei mit Dürre und Wasserknappheit konfrontiert, Bauern litten unter einschneidenden Ernteausfällen. Diese Woche habe man die Gelegenheit, in der Mongolei ein starkes Signal dafür zu setzen. In der Hauptstadt Ulaanbaatar läuft die COP17. Morgen stehen die Themen Weidelandschaften und Pastoralismus im Mittelpunkt. Minister aus verschiedenen Staaten beraten über Möglichkeiten, wie geschädigte Flächen wiederhergestellt werden können. Rund 500 Millionen Menschen leben als Pastoralisten oder Viehnomaden. Weitere rund 2 Milliarden hängen zumindest teilweise von diesem Wirtschaftssystem ab. Der Maler und Bildhauer Sliman Mansur ist im Alter von 79 Jahren gestorben. Er galt als einer der bekanntesten palästinensischen Künstler. Seine Werke zeigen palästinensische Traditionen,

0: Das Wetter. Nachts in der Südhälfte gebietsweise Niederschlag, sonst gering bewölkt. Tiefstwerte 17 bis 10 Grad. Morgen im Norden meist sonnig, im Rest des Landes örtlich Regen. Im Südwesten vereinzelt Gewitter. 20 bis 30 Grad. Das waren die Nachrichten.
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2: 21 Uhr, die Nachrichten. Das Bundesland Schleswig-Holstein feiert sein 80-jähriges Bestehen. Alle Bürger miteinander hätten Grund, stolz darauf zu sein, sagte Ministerpräsident Günther beim offiziellen Festakt im Freilichtmuseum der Gemeinde Molfsee bei Kiel. Schleswig-Holstein sei in den vergangenen Jahrzehnten von Menschen geprägt worden, die selbst Dinge in die Hand genommen hätten. Zugleich äußerte der CDU-Politiker Dankbarkeit gegenüber Großbritannien. Das Jubiläum feiere man wegen der Alliierten, die das Land von der nationalsozialistischen Diktatur befreit und dafür große Opfer auf sich genommen hätten. Rund 400 Gäste wurden zum Festakt erwartet, darunter der britische Botschafter Mitchell. Am 23. August 1946 sind die rechtlichen Grundlagen für die Gründung Schleswig-Holsteins geschaffen worden. Zum Bundesland wurde es 1949. Neben den Verwüstungen durch den Zweiten Weltkrieg war die Region damals vor allem mit einer durch Flüchtlinge fast verdoppelten Einwohnerzahl konfrontiert. Hunderttausende fanden zwischen den Meeren eine neue Heimat. Die von der Regierung geplante Zuckersteuer soll Medieninformationen zufolge auf Nektar, Smoothies und getreidebasierte Getränke wie Hafermilch ausgeweitet werden. Auch mit Süßstoff gesüßte Getränke sind einem Eckpunktepapier zufolge betroffen. Ursprünglich war geplant, die Steuer nur für zuckerhaltige Getränke wie Limonade zu erheben. Das Bundesfinanzministerium unter Vizekanzler Klingbeil von der SPD schlägt laut den Berichten zudem vor, die Höhe der Steuer nach dem Zuckergehalt zwischen 26 und 38 Cent auszurichten. Aus der Union kam bereits Kritik. Klingbeils Pläne schössen über das Ziel hinaus. Aktuell stimmt sich das Bundeskabinett auf Schloss Neuhardenberg bei einer zweitägigen Klausurtagung über den politischen Kurs der nächsten Wochen ab. In Syrien hat der kurdische Militärführer Mazlum Abdi die Auflösung seiner Milizen bekannt gegeben. In einer im Fernsehen übertragenen Rede erklärte Abdi, der Einsatz der SDF sei beendet, sie würden als Streitmacht aufgelöst. Erst vor wenigen Tagen hatte er mitgeteilt, dass die Integration der kurdischen Selbstverwaltung in die neuen staatlichen Institutionen Syriens abgeschlossen sei. Die Auflösung der SDF folgt auf ein Abkommen, das die Kämpfer im Januar mit der Regierung des Übergangspräsidenten al-Sharra geschlossen hatten. Zuvor hatte es monatelang immer wieder Gefechte gegeben. Das Abkommen sieht vor, die Kurdenverwaltung in den syrischen Staatsapparat einzugliedern und syrische Sicherheitskräfte in von Kurden bewohnten Städten zu stationieren. Im Gegenzug sollen den syrischen Kurden Minderheitenrechte gewährt werden. Die US-amerikanische Country-Musikerin Dolly Parton ist tot. Wie ihre Familie mitteilte, starb sie im Alter von 80 Jahren. Die vielfache Grammy-Gewinnerin zählte seit den 70er Jahren zu den erfolgreichsten Künstlerinnen weltweit mit über 100 Millionen verkauften Alben und zahlreichen Nummer-1-Hits. Zu Partons bekanntesten Liedern gehören Jolene, 9 to 5, Coat of Many Colors und I Will Always Love You. 2022 wurde sie in Los Angeles in die Rock'n'Roll Hall of Fame aufgenommen. Auch als Schauspielerin erhielt Parton im Laufe ihrer Karriere zahlreiche Auszeichnungen und wurde zweimal für einen Oscar nominiert. Des Weiteren war sie bekannt für ihr soziales Engagement. In Köln hat die Eröffnungsshow der Computer- und Videospielmesse Gamescom begonnen. Die Opening Night mit tausenden Teilnehmern wird von dem kanadischen Videospieljournalisten Jeff Keighley moderiert und live im Internet übertragen. Bei der Veranstaltung werden unter anderem neue Spiele vorgestellt. Ab morgen öffnen dann die Kölner Messehallen zunächst für Fachbesucher. Auch Vizekanzler Klingbeil, Forschungsministerin Bär, NRW-Ministerpräsident Wüst und EU-Digitalkommissarin Virkkunen werden erwartet. Ab Donnerstag wird die Gamescom dann für alle geöffnet. Es ist die größte Computer- und Videospielmesse der Welt. Laut Veranstaltern präsentieren sich mehr als 1600 Unternehmen auf den Ausstellungsflächen, so viele wie noch nie. Das Wetter. Nachts in der Südhälfte gebietsweise Niederschlag, sonst gering bewölkt. Tiefstwerte 17 bis 10 Grad. Morgen im Norden meist sonnig, im Rest des Landes örtlich Regen, im Südwesten vereinzelt Gewitter, 20 bis 30

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4: 22 Uhr, die Nachrichten. Bundesfinanzminister Klingbeil will die geplante Zuckersteuer auf weitere Getränke ausweiten. Der SPD-Vorsitzende sagte RTL, NTV, die ganze Bundesregierung stehe hinter den Plänen. Klingbeil wies Vorwürfe zurück, mit der Abgabe primär auf zusätzliche Staatseinnahmen abzuzielen. Es gehe darum, Kinder besser zu schützen und das Gesundheitssystem zu stärken. Ein Sprecher von Bundeslandwirtschaftsminister Reiner, CSU, betonte indes, man stehe zu den in der Koalition vereinbarten Beschlüssen im Rahmen der GKV-Reform. Ein Eckpunktepapier des Finanzministeriums, das dem Deutschlandfunk vorliegt, sieht eine Ausweitung der Zuckersteuer etwa auf Nektar, Smoothies, Hafermilch und auch Getränke mit Süßstoff vor. Bisher war geplant, die Steuer nur auf zuckerhaltige Getränke wie Limonaden zu erheben. Das Bundesland Schleswig-Holstein feiert sein 80-jähriges Bestehen. Alle Bürger miteinander hätten Grund, stolz darauf zu sein, sagte Ministerpräsident Günther beim offiziellen Festakt im Freilichtmuseum der Gemeinde Molfsee bei Kiel. Schleswig-Holstein sei in den vergangenen Jahrzehnten von Menschen geprägt worden, die selbst Dinge in die Hand genommen hätten. Zugleich äußerte der CDU-Politiker Dankbarkeit gegenüber Großbritannien. Das Jubiläum feiere man wegen der Alliierten, die das Land von der nationalsozialistischen Diktatur befreit und dafür große Opfer auf sich genommen hätten. Am 23. August 1946 sind die rechtlichen Grundlagen für die Gründung Schleswig-Holsteins geschaffen worden. Zum Bundesland wurde es 1949. Neben den Verwüstungen durch den Zweiten Weltkrieg war die Region damals vor allem mit einer durch Flüchtlinge fast verdoppelten Einwohnerzahl konfrontiert. Hunderttausende fanden zwischen den Meeren eine neue Heimat. Zum Start der Computerspielmesse Gamescom hat die Vereinigung der Bayerischen Wirtschaft die Bedeutung der Branche für Deutschland hervorgehoben. Fakt sei, dass sich hinter der Nutzung von digitalen Spielen auf PCs, Konsolen, Smartphones oder Tablets eine Milliardenindustrie verberge, betonte VBW-Hauptgeschäftsführer Brosshardt. Die Branche müsse noch stärker unterstützt werden, nur so könne man sich weltweit etablieren und damit Arbeitsplätze in einem zentralen Zukunftsmarkt schaffen. Die Gamescom begann am Abend in Köln mit der traditionellen Opening Night Live. Morgen öffnen die Messehallen zunächst einen Tag lang für Fachbesucher. Erwartet werden unter anderem Vizekanzler Klingbeil, Ministerpräsident Wüst und EU-Digitalkommissarin Virkkunen. Israel hat mit der Räumung eines Geländes des UNO-Palästinenser-Hilfswerks in Ost-Jerusalem begonnen. Das Büro des israelischen Ministerpräsidenten Netanyahu teilte mit, Israel werde, Zitat, einer Organisation, deren Mitarbeiter in Terror verwickelt waren, nicht gestatten, auf seinem Staatsgebiet tätig zu sein. Das Gelände wurde von dem Palästinenserhilfswerk UNRWA als Ausbildungszentrum genutzt. Israel will dort nach offiziellen Angaben eine Schule für Jungen einrichten, die nach israelischen Lehrplänen unterrichtet werden. In den nächsten Jahren sollen unter anderem weitere Schulen und eine Moschee in der arabisch geprägten Gegend entstehen. Die Vereinten Nationen werfen Israel vor, das Gelände unrechtmäßig betreten zu haben. Der Sprecher des UNO-Generalsekretärs Guterres erklärte, die Räumung stehe im Widerspruch zu den völkerrechtlichen Verpflichtungen Israels. Im Januar hatten israelische Kräfte bereits das UNRWA-Hauptquartier in Ost-Jerusalem zerstört. Israels Regierung begründet ihr Vorgehen mit den Verbindungen einiger UNRWA-Mitarbeiter zur Terrororganisation Hamas. Die US-amerikanische Country-Sängerin Dolly Parton ist tot. Sie starb im Alter von 80 Jahren. Die vielfache Grammy-Gewinnerin zählte seit den 70er Jahren zu den erfolgreichsten Künstlerinnen weltweit. Zu ihren bekanntesten Liedern gehören Jolene, Coast of Many Colors und I Will Always Love You. 2022 wurde sie in Los Angeles in die Rock'n'Roll Hall of Fame aufgenommen. Auch als Schauspielerin erhielt sie zahlreiche Auszeichnungen. Des Weiteren war sie bekannt für ihr soziales Engagement. Präsident Trump ordnete zu Ehren Dolly Partons eine einwöchige Trauerbeflaggung an. Das Wetter. Nachts in der Südhälfte gebietsweise Niederschlag, sonst gering bewölkt. Tiefstwerte 17 bis 10 Grad. Morgen im Norden meist sonnig, im Rest des Landes örtlich Regen. 20 bis 30 Grad. Das waren die Nachrichten.
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2: 23 Uhr, die Nachrichten. Zunächst die Übersicht. Die Bundesregierung will die Zuckersteuer auf weitere Getränke ausweiten. Schleswig-Holstein feiert sein 80-jähriges Jubiläum. Die US-Musikerin Dolly Parton ist tot. Die Meldungen im Einzelnen. Bundesfinanzminister Klingbeil will die geplante Zuckersteuer auf weitere Getränke ausweiten. Der SPD-Vorsitzende sagte RTL-NTV, die ganze Bundesregierung stehe hinter den Plänen. Klingbeil wies Vorwürfe zurück, mit der Abgabe primär auf zusätzliche Staatseinnahmen abzuzielen. Es gehe darum, Kinder besser zu schützen und das Gesundheitssystem zu stärken. Ein Sprecher von Bundeslandwirtschaftsminister Rainer, CSU, betonte indes, man stehe zu den in der Koalition vereinbarten Beschlüssen im Rahmen der GKV-Reform. Auch Unionsfraktionsvize Stegemann kritisierte Klingbeils Pläne, schössen über das Ziel hinaus. Ein Eckpunktepapier des Finanzministeriums, das dem Deutschlandfunk vorliegt, sieht eine Ausweitung der Zuckersteuer etwa auf Nektars, Smoothies, Hafermilch und auch Getränke mit Süßstoff vor. Die Höhe soll sich nach dem Zuckergehalt richten und zwischen 26 und 38 Cent pro Liter liegen. Bisher war geplant, die Steuer nur auf zuckerhaltige Getränke wie Limonaden zu erheben. Aktuell stimmt sich das Bundeskabinett auf Schloss Neu-Hardenberg bei einer zweitägigen Klausurtagung über den politischen Kurs der nächsten Wochen ab. Die deutsche Wirtschaft ist im zweiten Quartal um 0,3% gewachsen und damit etwas stärker als erwartet. Laut Statistischem Bundesamt in Wiesbaden war es das dritte Quartal in Folge mit Wachstum. Die positive Entwicklung sei vor allem auf eine Zunahme bei den Exporten zurückzuführen. Auch die Stimmung in den deutschen Unternehmen hat sich weiter verbessert. Der Geschäftsklimaindex des IFO-Instituts in München stieg zum vierten Mal in Folge. Das Bundesland Schleswig-Holstein hat am Abend sein 80-jähriges Jubiläum gefeiert. Alle Bürger miteinander hätten Grund, stolz darauf zu sein, sagte Ministerpräsident Günther beim offiziellen Festakt im Freilichtmuseum der Gemeinde Molfsee bei Kiel. Schleswig-Holstein sei in den vergangenen Jahrzehnten von Menschen geprägt worden, die selbst Dinge in die Hand genommen hätten. Zugleich äußerte der CDU-Politiker Dankbarkeit gegenüber Großbritannien. Das Jubiläum feiere man wegen der Alliierten, die das Land von der nationalsozialistischen Diktatur befreit und dafür große Opfer auf sich genommen hätten. Rund 400 Gäste waren bei dem Festakt zugegen, darunter der britische Botschafter Mitchell. Am 23. August 1946 wurden die rechtlichen Grundlagen für die Gründung Schleswig-Holsteins geschaffen. Neben den Verwüstungen durch den Zweiten Weltkrieg war die Region damals vor allem mit einer durch Flüchtlinge fast verdoppelten Einwohnerzahl konfrontiert. Hunderttausende fanden zwischen den Meeren eine neue Heimat. Die Mehrheit der Bundesländer hat einer Analyse zufolge in den vergangenen zwei Jahren Fortschritte beim Umgang mit Lobbyisten gemacht. Das geht aus einem Ranking der Organisation Transparency International hervor. Auf Platz 1 liegt Baden-Württemberg, gefolgt von Bayern. 13 Bundesländer erreichten allerdings trotz der Verbesserungen nicht einmal die Hälfte der möglichen Transparenzkriterien. Thüringen etwa habe zwar vorbildliche Regeln, faktisch seien sie aber wegen mangelnder Umsetzung außer Kraft. Zum Start der Computerspielemesse Gamescom hat die Vereinigung der Bayerischen Wirtschaft die Bedeutung der Branche für Deutschland hervorgehoben. Fakt sei, dass sich hinter der Nutzung von digitalen Spielen auf PCs, Konsolen, Smartphones oder Tablets eine Milliardenindustrie verberge, betonte VBW-Hauptgeschäftsführer Brossard. Vergangenes Jahr habe der Gaming-Markt bundesweit 9,4 Milliarden Euro umgesetzt. Deutschland sei damit der umsatzstärkste in Europa. Brossard sprach von einem enormen Potenzial für die Wirtschaft. Die Branche müsse noch stärker unterstützt werden. Nur so könne man sich weltweit etablieren und damit Arbeitsplätze in einem zentralen Zukunftsmarkt schaffen. Die Gamescom begann am Abend in Köln mit der traditionellen Opening Night Live. Morgen öffnen die Messehallen zunächst einen Tag lang für Fachbesucher. Erwartet werden dann auch Vizekanzler Klingbeil, NRW-Ministerpräsident Wüst und EU-Digitalkommissarin Virkkunen. Der Computerspielmarkt ist inzwischen um ein Vielfaches größer als die Musik- und Kinobranche. Laut Digitalverband Bitkom geben Computerspieler rund 330 Euro pro Jahr für ihr Hobby aus. Nach Wochen der Unsicherheit mit Blick auf Sparpläne des Autoherstellers Volkswagen hat sich Konzernchef Blume auf einer Betriebsversammlung in Wolfsburg den Beschäftigten gegeben.

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1: 0 Uhr die Nachrichten. Heute ist Mittwoch, der 26. August. Bundeskanzleramtschefin Warken geht davon aus, dass die geplanten Sozialreformen noch in diesem Jahr umgesetzt werden. Die CDU-Politikerin sagte im ARD-Fernsehen, die Reform der Rentenversicherung werde bis zum Jahresende beschlossen. Auch die Änderungen bei der Pflegeversicherung und beim Arbeitszeitgesetz müssten nun kommen. Warken betonte, es gehe um große Pakete und es werde ein sehr arbeitsreicher Herbst. Man habe den gemeinsamen Willen, die Dinge jetzt auf einen guten Weg zu bringen. Neben Stimmen aus der SPD hatten zuletzt auch mehrere ostdeutsche Ministerpräsidenten von der CDU Änderungen vor allem an den Rentenplänen verlangt. Das Bundeskabinett schließt heute mit Beratungen über die Hitzewelle dieses Sommers seine zweitägige Klausurtagung auf Schloss Neuhardenberg in Brandenburg ab. Zunächst soll die Lage analysiert werden. Beschlüsse über mögliche Konsequenzen würden in späteren Kabinettssitzungen folgen, hieß es. Das Treffen der Minister war angesetzt worden, um den politischen Kurs für die nächsten Wochen abzustimmen. Gestern wurde bekannt, dass das Finanzministerium die geplante Zuckersteuer ausweiten will. Laut einem Eckpunktepapier unter anderem auf Smoothies und Hafermilch sowie auch auf Getränke mit Süßstoff. Minister Klingbeil von der SPD sagte RTL-NTV, die ganze Bundesregierung stehe hinter den Plänen. Aus der Union kam indes Kritik. Klingbeils Pläne schössen über das Ziel hinaus. Der Mitteldeutsche Rundfunk warnt mit einer Kampagne im Programm vor dem Vorhaben der AfD in Sachsen-Anhalt, den Rundfunkstaatsvertrag für das Bundesland zu kündigen. Auf der Internetseite des MDR und in sozialen Medien sind Beiträge mit einem schwarzen Bild versehen. Das Radioprogramm wurde mit einigen Sekunden Stille unterbrochen. In den Fernsehnachrichten wurde kurz ein schwarzer Hintergrund gesendet. Auch der Norddeutsche Rundfunk machte in Mecklenburg-Vorpommern mit einer Aktion auf die möglichen Folgen einer solchen Kündigung aufmerksam. In einem seiner Radioprogramme wurden angekündigte Beiträge für einige Sekunden durch Stille ersetzt. Die AfD kritisierte die Aktion als Wahlkampf. In Sachsen-Anhalt wird am 6. und in Mecklenburg-Vorpommern am 20. September gewählt. In Syrien hat der kurdische Militärführer Mazlum Abdi die Auflösung seiner Milizen bekannt gegeben. In einer im Fernsehen übertragenen Rede erklärte Abdi, der Einsatz der SDF sei beendet, sie würden als Streitmacht aufgelöst. Erst vor wenigen Tagen hatte er mitgeteilt, dass die Integration der kurdischen Selbstverwaltung in den neuen staatlichen Institutionen Syriens abgeschlossen sei. Im Gegenzug sollen den Kurden Minderheitenrechte gewährt werden. Kanada hat im Handelsstreit mit den USA seine Gegenzölle offiziell bekannt gegeben. Die Liste umfasst mehr als 700 US-Produkte, unter anderem Stahl, Käse, Meeresfrüchte, Kleidung sowie Waren aus Papier oder Zeltstoff. Sie werden mit Zöllen von bis zu 50% belegt, die in 2 Wochen in Kraft treten. Kanada wendet bei jedem Produkt den entsprechenden US-Zollsatz an. Die Handelsgespräche zwischen den Nachbarstaaten waren am Freitag gescheitert. Die Schweizer Hilfsorganisation SwissAid hat dazu aufgerufen, mehr in die Wiederherstellung von Ackerland zu investieren. Dies gelte sowohl im Inland als auch weltweit, erklärte die Organisation in Bern mit Blick auf die in der Mongolei tagende UNO-Konferenz zur Wüstenbildung. Degradation von Ackerland und Ernährungsunsicherheit seien Probleme, die Länder weltweit mehr denn je betreffen. Das gelte einschließlich der Schweiz, wie die Hitzewelle dieses Sommers zeige. Man sei mit Dürre und Wasserknappheit konfrontiert. Bauern litten unter einschneidenden Ernteausfällen. Diese Woche habe man die Gelegenheit, in der Mongolei ein starkes Signal dafür zu setzen. In der Hauptstadt Ulaanbaatar läuft die COP17. Heute steht dort das Thema Weidelandschaften im Mittelpunkt. Die US-amerikanische Country-Musikerin Dolly Parton ist tot. Sie starb im Alter von 80 Jahren. Die vielfache Grammy-Gewinnerin zählte seit den 70er Jahren zu den erfolgreichsten Künstlerinnen weltweit mit über 100 Millionen verkauften Alben und zahlreichen Nummer-1-Hits. Zu Partons bekanntesten Liedern gehören Jolene, Coat of Many Colors und I Will Always Love You. Präsident Trump ordnete eine einwöchige Trauerbeflaggung an. Das Wetter. Nachts in der Südhälfte gebietsweise Niederschlag, sonst gering bewölkt mit Tiefstwerten von 17 bis 10 Grad. Am Tage im Norden meist sonnig, im Rest des Landes örtlich Regen, im Südwesten dabei vereinzelt Gewitter. Temperaturen 20 bis 30 Grad. Die weiteren Aussichten an Donnerstag im Westen und in der Mitte teils Gewitter, örtlich Unwettergefahr 28 bis 34 Grad. Das waren die Nachrichten.
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1: 1 Uhr, die Nachrichten. Das Bundeskabinett schließt heute mit Beratungen über die Hitzewelle dieses Sommers seine zweitägige Klausurtagung auf Schloss Neuhardenberg in Brandenburg ab. Zunächst soll die Lage analysiert werden. Beschlüsse über mögliche Konsequenzen würden in späteren Kabinettssitzungen folgen, hieß es. Das Treffen der Minister war angesetzt worden, um den politischen Kurs für die nächsten Wochen abzustimmen. Gestern wurde bekannt, dass das Finanzministerium die geplante Zuckersteuer ausweiten will, laut einem Eckpunktepapier, unter anderem auf Smoothies und Hafermilch sowie auch auf Getränke mit Süßstoff. Minister Klingbeil von der SPD sagte RTL-NTV, es gehe bei den Plänen nicht um den Haushalt, sondern um den Gesundheitsschutz. Ziel sei es, die Kinder besser zu schützen und das Gesundheitssystem zu stärken. Bundeskanzleramtschefin Wargen geht davon aus, dass die geplanten Sozialreformen noch in diesem Jahr umgesetzt werden. Die CDU-Politikerin sagte im ARD-Fernsehen, die Reform der Rentenversicherung werde bis zum Jahresende beschlossen. Auch die Änderungen bei der Pflegeversicherung und beim Arbeitszeitgesetz müssten nun kommen. Wargen betonte, es gehe um große Pakete und es werde ein sehr arbeitsreicher Herbst. Man habe den gemeinsamen Willen, die Dinge jetzt auf einen guten Weg zu bringen. Neben Stimmen aus der SPD hatten zuletzt auch mehrere ostdeutsche Ministerpräsidenten von der CDU Änderungen, vor allem an den Rentenplänen, verlangt. In Köln hat die Computer- und Videospielmesse Gamescom begonnen. Die Opening Night Live mit tausenden Teilnehmern wurde live im Internet übertragen. Heute öffnen die Kölner Messehallen zunächst für Fachbesucher. Auch Vizekanzler Klingbeil, Nordrhein-Westfalens Ministerpräsident Wüst und EU-Digitalkommissarin Virkkunen werden erwartet. Die Gamescom ist die größte Computer- und Videospielmesse der Welt. Laut Veranstaltern präsentieren sich mehr als 1600 Unternehmen auf den Ausstellungsflächen, so viele wie noch nie zuvor. Im ersten Halbjahr 2026 lag der Umsatz für Games, Hardware und damit verbundenen Dienstleistungen in Deutschland laut dem Branchenverband Game bei rund 4,2 Milliarden Euro. Das sei ein Minus von 3% im Vergleich zum Vorjahr. Der Rückgang habe